0: Ja. Nochmal, ja. Na?
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0: Ja. Montag, der 17.8. Zweitausendundfünfzehn.

0: 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So, und wir machen mehr oder weniger grundsätzlich da weiter, wo wir letzte Woche aufgehört haben. So, also, das heißt, if you're looking for trouble, ja, dann bist du hier richtig.
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0: Thank you very much. Well, Milton Eisner.
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Moschradio hier auf 674 FM mit Rolf Kistenich am Montag, den 17.08.2026. Ja, wir haben angefangen mit Trouble. Natürlich Krach heute Morgen. Ich brauche das irgendwie. Letzte Woche war es auch ziemlich krachig und da ist noch was übrig geblieben. Ne? Und wir hatten die Krachmacher überhaupt, die Blaupause. AC/DC, einmal live, Moment, Radioauftritt von den Atlantic Studios 1977, haha, Livewire. Und danach nochmal von 1977 aus der Let's Be Rock Platte, Overdose. So, und wer mich kennt, oder ich kenne mich ja auch, ne, ich kann es ja nicht lassen und ich übertreibe es auch immer gerne und ich guck immer, wie weit man gehen kann. Und ich reiß die Karte jetzt hier voll aus.

Alter, halt. Ja, ja, Lemmy ist hier zu Besuch. Nein, Murderhead musste noch sein. Bomber aus der Bomber-Platte von 1979, also noch vor Ace of Spades. So, wer jetzt nicht hier aus dem Bett ist, der kann auch gleich liegen bleiben.

Ja, ich glaube, bei King Tubby kann man auch nicht unbedingt im Bett liegen bleiben, ne? Weil das groovt doch. Dub Magnificent. Was hören wir denn hier schon wieder im Hintergrund? Irgendwas läuft doch schon wieder. Letzte Woche, da hat der Nachbar sich beschwert. Oh, wei, wei, da habe ich wirklich hier harten Stoff gespielt. Und dann zum Schluss, also als Höhepunkt, weil ich es ja immer übertreibe ein bisschen, kam dann so Gabba Gabba Industrial Drum and Bass Sound, der wirklich, also viel mehr geht gar nicht an Krach. Und dann hat der da gebrüllt. Verdammte Scheiße. Naja, fällt mir gerade mal so ein, aber heute passiert mir heute nicht nochmal. Natürlich tut mir das leid. Ich habe genug selber bei meinem Job Ärger erlebt. Und ich kenne es auch von mir zu Hause. Wenn am Aachener Weiher da mal Partys sind, das geht dann schon ziemlich auf den Sack. Aber morgens um 7:30 dann so ein Industrial Sound, Murder Sound, naja. Entschuldigung, er war zwar ziemlich böse, ich glaube, es war berechtigt. Bei King Tubby, Dub Magnificent aus der legendären The Roots of Dub Platte von 1975, die Blaupause, was Dub überhaupt anbetrifft, hörten wir das. Ne, jetzt habe ich wieder so ein super Deutsch heute Morgen. Und dabei, ja, dabei kann man sich wahrscheinlich auch eher die Zähne putzen wie bei AC/DC oder Motörhead. Ja, wir bleiben dabei. Ich hatte letzte Woche schon ein Stück gespielt von diesem neuen Sampler von Sampler mit Prinz Buster, der heißt Funky Jamaika. Und da hören wir diesmal, also heute, das Original Funky Jamaika auch. Nee, das Original wieder nicht. Das Original ist ja von Beginning, was war das? The Beginning of the End oder so. Absoluter Klassiker, kriegte man früher überhaupt nicht. Hier schon 71 nachgespielt von Prinz Buster. Funky Jamaika.

Ja, war es nicht toll? Kali Yoga heißt die Debütplatte des französischen Fusion-Projekts Second Brain unter der Leitung von Adrien Pigat oder Pigot, ne? Ich kann ja so gut Französisch. Ein Mix aus Jazz, Funk, Progressivrock und Weltmusik, inspiriert von Frank Zappa und King Crimson, steht hier im Info. Also das mit Frank Zappa und King Crimson, das stimmt bei den anderen Stücken auf jeden Fall. Hier, finde ich, ist es doch ziemlich fusion und ziemlich funky. Das liegt aber daran, dass Mike Messmer von Snarky Papi die Trompete spielt. Und deswegen haben wir es gespielt. Das sind zwei Teile. Einmal Part 1, der zweite Teil ist dann Part 2. Zusammen, Attitude hieß das Stück. Und das Thema kritisiert, also die Musik soll kritisieren, den Materialismus der modernen Gesellschaft, angelehnt an das hinduistische Zeitalter des Verfalls. Kali Yuga halt, wie die Platte ja auch heißt. So, jetzt gehen wir zurück wieder, also ans in die. Das ist Südstadt. Ja, die Straße am Ubierring. Oh, und die Bahn kommt. Ich habe nämlich hier die Fenster und Türen aufgerissen, weil es natürlich hier unten total warm war. Das hatte ich ja letzte Woche auch und dann gab es halt die Beschwerden, als ich hier auf einmal durchgedreht bin. So, wir bleiben jetzt hier im Hier und wir bleiben im Hier und Heute jetzt, ab jetzt erstmal. Alles 2026 und es ruft wie Bolle, sag ich mal, wie Bolle. Wir fangen an mit der neuen Platte von G. Lover, der Herr, woher kommt er überhaupt nochmal? Ach, jetzt Amerika, ne? Ja, ganz einfach. Von G. Lover, die heißt Quanta und wir hören On the Rebound. That's funky und wie sagt man? Ja, Unterleibsmusik, ne? Hier ist Groovy. Es kommt. Wer jetzt nicht aus dem Bett kommt, der ist es selber schuld. Ach, bleib doch liegen. Bleib einfach liegen. Am besten Kopfhörer an.

wir bleiben im Hier und Heute jetzt, ab jetzt erstmal. Alles 2026 und es ruft wie Bolle, sag ich mal, wie Bolle. Wir fangen an mit der neuen Platte von G-Lover, der Herr, woher kommt er überhaupt nochmal? Ach, jetzt Amerika, ne? Ja, ganz einfach. Von G-Lover, die heißt Quanta und wir hören On The Rebound. That's funky und, wie sagt man, ja, Unterleibsmusik, ne? Hier ist groovy. Es kommt. Wer jetzt nicht aus dem Bett kommt, der ist es selber schuld. Ach, bleib doch liegen. Bleib einfach liegen. Am besten Kopfhörer an.

drei, na vier Groove-Monster hörten wir. Einmal G-Lover, der Herr, der kommt aus Cardiff, Wales und nicht aus Amerika, hat veröffentlicht auf Mighty Force. On the Rebound heißt das Stück und die Platte, die ganze, heißt Quanta, ganz frisch, ganz neu. Danach hörten wir Jügel mit Millie und La Britney, die haben gesungen und so, mit Stay Sexy aus der Compilation, die er rausgebracht hat, 21, auch ganz frisch, ganz neu. Danach Grosso Modo und Profi mit dem Stück Blues. So simpel, ein Eimer-File ist das. Und eben gerade die Fugas, die haben auch eine neue EP rausgebracht, die heißt New York. Die Fugas, die kommen ja aus New York und das, die EP heißt New York, das heißt mit Ü-Hü-Hü. Und wir hörten TTYGF im Junior Sanchez Mix. So, jetzt grooven wir weiter, bloß wir gehen wieder mal ins Jahr 1977. War letzte Woche auch wichtig, weil da habe ich alte Punk-Singles gespielt von 1977. Irgendwie drucksen wir uns da im Moment so rum, so ich und mein Feeling und meine Seele. Deswegen auch AC/DC war ja auch von 77 zweimal. Gehen wir in das Revolution in Ports. Größte, beste Disco damals. Da kamen auch die Leute aus Kölle mal in den Vorort Ports Hauptstraße, das Revolution aufgelegt hat. Jürgen Röder, der beste DJ, den ich je gehört habe. Und das wussten aber auch die Leute aus dem Umfeld. Der coolste Laden war das. Und wir hören Alan Parsons Project. Haha. Zweite Platte, iRobot. Da lief auch oft iRobot selber. Und das ging dann über in das Stück I wouldn't want to be like you. Und das hören wir gleich. Und zwar hören wir das mit dem ganzen Anfang. Ja, das ist mal gar nicht so einfach. Das gibt's als Single auch. Aber man hört immer noch das Reststück von iRobot. Und hier hören wir das frisch, klar und deutlich. Und danach hören wir auch weitere Revolution Musik. CJ and Co. Devil's Gun. Auch von 1977. Und das ist das erste Stück, was gelaufen ist bei der Eröffnung vom Studio 54 in New York. Also das Moment. Ja, und danach. Ja, danach hören wir noch was ganz Cooles. Dann sind wir nämlich wieder, also immer noch im Revolution. Dann kommt Alone mit Jungle Desire. Das, die ganze Platte ist ein bisschen New York geht so, aber das ist ein Monster, was auch oft versampled worden ist. Und die Platte heißt Cream City, auch 77 Jungle Desire. Ich wiederhole mich wieder. Wir fangen an mit Alan Parsons und man achte auf den Anfang.

Jo, wir bleiben beim nächsten Stück im Revolution in Pons beim Jürgen Röder. Aber ich muss erwähnen, das Stück, was wir jetzt hören, das ist das allererste Stück, was im Club, nee, wie ist er noch, Studio 54 in New York in der legendären Disco damals, die 1977 aufgemacht hat. Das ist das allererste Stück bei der Eröffnung dieses Kultladens. Also, wir beamen uns nach New York. Die ganze Schickeria und so, ne? Die Diana Ross und was weiß ich, was da alles rumlief. Der DJ fängt an und das allererste Stück war CJ & Co. Und wie heißt es denn noch? Wie heißt es denn noch? Devil's Gun. Und die Platte heißt auch Devil's Gun. Also, wir schweben hinein.

Ja, da mussten ein paar Kratzer zum Besten gegeben werden. Jetzt so, Moment. Ja, wir waren gerade im Studio 54 in New York bei der Eröffnung. Und natürlich lief dieses Stück auch im Evolution und auch im Gypsies und überall. Natürlich. Das war so. Das Besondere daran ist auch, dass die Platte zwei Cover hatte. Die amerikanische Fassung, die hatte da so ein grünes, was weiß ich, außerirdischen Menschen da drauf. Und die deutsche Pressung oder in Europa, ich weiß gar nicht genau, da war Jane Fonda drauf. Jane Fonda in ihrem klassischen Barbarella-Outfit. Allein das Cover ist also schon toll, weil das war ja ziemlich sexy, wenn man das heutzutage noch sagen darf. Ja, wir bleiben natürlich. Ja. Da war also Störung. Ja. Wir bleiben schön im Revolution. Genau. Und zwar hören wir nämlich auch jetzt ein Groove-Monster aus der Platte von Alun. Alun war der Gitarrist damals bei der Eric Burdon Band, so nebenbei, hat aber dann eine Solo-Platte gemacht, die erste, und die hieß Cream City. Und daraus hören wir jetzt Jungle Desire. Und das ist auch ein Monster damals gewesen. Und man bekam die Platte nicht und bla bla bla.

Ted Milton und seine Oats oder das Projekt The Oats mit Ted Milton und Sam Britton. Das werden wir nämlich zu hören bekommen und zu sehen. Das kann man sich auch schön angucken. Am 13. März nächsten Jahres. Da freuen wir uns drauf. Der Termin steht jetzt fest. Und das Ganze wird ungefähr so ablaufen. Das heißt, die Performance ist ein zweiteiliger oder als zweiteiliger Abend angelegt. Genau. Der erste Akt ist in Calm's Way, so heißt das, eine Hommage an den russischen Avantgarde-absurden Schriftsteller Daniel Charms. Daniel Carms, von wegen mit der Titel. Die Show führt durch den dunklen Humor und die scheinbar unlogische, surreale Welt von Charms Texten. Und da gibt es dann eine Besetzung und Sound. Ursprünglich war das ein Mix aus Musik, Puppenspiel und Spoken Word. Jetzt ist es fusioniert und der Akt ist heute gespickt mit Tonbandzuspielungen und der Pulse und den Drums, den perkussiven Wuchtdrums von David N. Elward, der ja der langjährige Schlagzeuger von Blurred ist. Also, danach kommen dann die Oats und dieser Teil widmet sich voll und ganz Miltons eigener Prosa und Lyrik. Er nutzt bitterböse Satire und wilde Ironie, wie immer, um die heutige gesellschaftliche Realität und die Achterbahn der Illusionen zu durchleuchten. Also, das wird ein toller Abend, das spürt ihr es nicht. Ja, die Performance eigener Lyrik, bitterböse Gesellschaft, bla bla bla bla. Und Sam Britton wird das dann alles unterstützen. Wir haben gerade aus Schnitt davon gehört, was bei The Oats so passieren kann. Und da sind wir nämlich jetzt, dann schließt sich oder fängt der Kreis wieder an, weil wir hörten auch das Improvisationsprojekt überhaupt, was bei International Anthem zu Hause ist, aus Chicago, das Label. Nach Alone, Jungle Desire aus dem Revolution, aus der Platte Cream City 77, habe ich das voll laufen lassen. 23 Minuten und 47 Sekunden. The Drums heißt das Ding. Die Platte heißt Spontaneous Music Live und es ist wirklich genau so live, wie wir es gehört haben. Aufgenommen in Los Angeles, zu Hause von, oder das Zuhause von SML. Und das war in dem Club, jetzt komme ich nicht drauf, das ist, Moment, da müssen wir doch jetzt mal gucken hier, wie heißt er denn noch? Das ist doch ein Alter. Ja. Ja, jetzt weiß ich es doch. Deswegen. Cebolon heißt der Club in Los Angeles, praktisch zu Hause dann aufgenommen. Und zwar die Live-Platte Spontaneous Music Live. Die Helden, die wir da gehört haben, Anna Butters, danach Jeremiah Chio, dann Josh Johnson, Booker Stardrum und Gregory Allman. Das ist ein Irrsinn, ein 23-Minuten-Stück laufen zu lassen. Puh, das ist nur nicht einfach, aber man kann es auch nicht irgendwie ausblenden. Das wäre Frevel, da müsste der Blitz einschlagen. So geht das nicht. Also ich finde das spannend ohne Ende. Und wir durften alle in den Genuss kommen heute Morgen. SML, The Drums, das eine Stück auf der einen Seite, Spontaneous Music Live, und die andere Seite, die kriegen wir bestimmt auch noch die nächsten Wochen zu hören, dann, wenn es passt. Danach unsere Hausbesetzer oder Ex-Hausbesetzer aus, wo kommen die jetzt nochmal her? Ich war aus Frankreich auf jeden Fall. Premier Solier hieß das Stück und die legendäre Platte hieß, oder die legendäre zweimal oder doppel 10-Inch Vinyl-Ausgabe von 2015, die hieß Au Revoir. Und es gibt
wie ich ja letzte Woche schon hier angekündigt und gespielt habe, das Ganze nochmal neu als CD mit zwei Bonusstücken. Diesmal hört man halt eins der offiziellen Stücke, die damals erschienen sind. Premier Soul, yeah. So, und danach der Harmonious, der Thelonious, wie heißt der noch? Ich habe die ganzen Namen jetzt heute irgendwie. Auf jeden Fall habe ich das ja schon oft genug gespielt. Hier aus Düsseldorf hat gefühlt, ich weiß nicht, wie viele Aufnahmen schon gemacht, auch aus diesem experimentellen Kontext heraus. Grumpy Pieces, wir hörten Beacon. Und ich muss jetzt nicht erwähnen, dass SML das alles spontan eingespielt haben. Einfach so. Sie haben sich hingesetzt und haben es getan. Und dabei ist dann, und das war, glaube ich, 3 Tage da in Los Angeles, in diesem Cebolon. Und daraus haben wir halt jetzt diese Phase, diese 23 Minuten gehört. So, danach The Olds, einmal Spoken Word Rose Through Art. Und danach mit Sam Brighton zusammen, oder Bitten zusammen, The Binary of Lies. Ein Beispiel, was alles am 13. März 2027 da passieren kann im Blue Shell. So, 1, 2, 3. Ist ja schon alles so wahnsinnig toll heute, ne? Also mit AC/DC und dann die tollen neuen Groovy Dance Monsterstücke und dann Alan Parsons und der Röder und eben das Experimentelle und jetzt, ja, Leute, es hört nicht auf. 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Mit Rolf Kistnisch, 7:16 Uhr.

Jau. Einmal die Zahl 15, dann die Zahl 60, dann die Zahl 75. Das heißt 15, 60 and 75. So, so hieß die Band, so sollte sie heißen. Und sie heißt sie eigentlich auch noch heute, bloß kann man damit, ich hätte beinahe gesagt, keinen Blumentopf gewinnen, weil das kann ja sich keiner merken und sehr ungewöhnlich. Und deswegen hat man nachher und auch auf den Platten schon dann draufgeschrieben, The Numbers Band. Und darunter läuft das natürlich am meisten. Also, The Numbers Band hörten wir, die gibt es schon seit wo, Anfang der 70er. Gegründet worden ist das von Robert Kidney und sein Partner dabei war, oder ist immer noch, die treten auch immer noch auf, Terry Hind. Und Terry Hind ist der große Bruder von Chrissy Hind. Nur mal so. Und der Name, das ist ein, oh ja, das ist gar nicht so einfach. Einmal dreht sich der Name um ein Glücksspiel, was es in den 50er Jahren total in war in Amerika. Und das andere, das ist eine Zahlenkombination, aber das ist alles ganz wissenschaftlich und so. Das lassen wir jetzt mal hier gleich sein. Aber daher kommt dann diese Zahlenkombination, das ist nicht irgendwas, das bedeutet was. Also mystisch. 15, 60 und dann 75. Wir hörten aus der ersten Platte, die dann rausgekommen ist, irgendwann mal. Nee, beim Wahlmoratschau. Irgendwann mal. 76 hörten wir Jimmy Bell und die Platte heißt Jimmy Bell's Still in Town. Und die Band kommt aus Akron. Und Akron war Ende der 70er so auch so Richtung Stooges und so, also Richtung Punk und frei machen und tun. Bekannt für coole Bands, die Bizarros kommen daher und auch per Ubo, nicht vergessen. Und es gab dann einen Sampler, der hieß The Akron Compilation, der ist 1978 rausgekommen und da sind die ganzen Bands dann drauf. Und wir hören jetzt mal zwei davon. Einmal die Rubber City Rebels und dann The Waitresses. Und das eine ist Rubber City Bells Titelstück, Stück und danach von den Waitresses hören wir Slide. Ja, und die Klangqualität ist nicht so doll, aber das ist ja nicht so wichtig, wenn die Haltung stimmt und wenn man fühlt, wenn man es fühlt, wenn es rüberkommt.

Garage pur, ne? Das war doch ein schöner Anlass, ja, in diese alte Platte reinzuhören. Rubber City Rattles mit Rubber City Rattles und danach The White Dresses, White Dresses mit Slide aus dem Kult-Sampler The Akron Compilation von 1978. So, jetzt sind wir wieder 1977. Allerdings kommt die Platte erst Ende des Monats raus. Endlich, hoffentlich. Das sind die Aufnahmen, die verschollen waren von der ersten LP oder EP, die die Cramps gemacht haben, 1977, unter der Leitung von Alex Chilton. Kult, Kult, Kult. Und die Aufnahmen, die werden uns demnächst zur Verfügung gestellt. Henry Rollins hat damit ausgesucht und auch, wie heißt der von... jemand von Fugazi auf jeden Fall. Die wissen auf jeden Fall, was sie da getan haben. Das hört man nämlich schon an dem ersten Stück und das muss jetzt sein noch. The Cramps, 77er, also Cravis Cravy heißt die Platte und wir hören TV Set in der Version von 1977. Na?

Ian McKay heißt der Herr von Fugazi, der da mit kuratiert hat und ausgesucht hat und abgemischt hat mit Henry Rollins zusammen. Die Platte, die jetzt Ende des Monats rauskommt, Grave is Gravy von den Cramps. Wir hatten gerade TV-Set daraus. Das lässt doch hoffen und das, da freue ich mich schon drauf. Schöne Garage, bla bla bla. So, Garage war auf... auch 79 Rom, Thomas Leon, Robert Rentel. Wahnsinnsplatte, The Bridge heißt die. Hat bei mir Hirn und Geist und alles Herz und Seele geöffnet für halt diesen schiefen Sound. Vorher Zappa-Fan und so, bla bla bla. Und dann kam auf einmal Throbbing Crystal und das Label Industrial Records. Das war ja schon sehr interessant, The Third and Final Report mit dem ersten Industrial Sound zwischen ja richtigen brutalen Krach und auch sowas Tollem wie Tangerine Dream konnte man da alles neu entdecken. Das Label von Industrial Records war die Grafik oder das Logo von dem Label war Krematorium von Auschwitz. Und ich dachte, oh, was ist das denn da alles? Und da kam dann, naja, der Rest ist alles Geschichte, auf jeden Fall. Vince Clark von Depeche Mode, von Yazoo, von Erasure, Kult. Und Neil Arthur, der war bei Blancmange, glaube ich. So, und die beiden und noch jemand, die haben da jetzt eine neue Platte rausgebracht. Die heißt Double Speak. So, und die covern eben halt auch Thomas Lee und Robert Rental, Daybreaks Night Heals und auch Fat Gadget und auch The Magnetic Fields und Young Marble Giants. Was für ein Wahnsinn. David Essex, dann zwischendurch auch nochmal Rock On. Und was war noch? The Sound Can't Control Myself und so, also wirklich toll. Und ich dachte, ich erzähl dir mal die Platten an, was diese Helden daraus gemacht haben. Ich kann nur sagen, lass die Finger davon. Ehrlich, das ist wirklich genau das Schlimmste, was man sich vorstellen kann eigentlich, was man aber da gar nicht will. Will ich nicht. Ich wollte was, ne, was. Nein, das ist wirklich das, was es ist. Das sind alte Herren, die spielen da ihre alte Heldenstücke, aber wirklich sowas von lahm. Der Gesang ist also grauenhaft. Also so, da keine Spitzen drin, kein, ja, das Feeling oder dass da irgendwas, das ist wirklich, also es könnte fast KI sein und dann wirklich das schlechteste KI, was es gibt. Deswegen spielen wir von dieser Platte überhaupt schon mal gar nichts. Die heißt auch Double Speak. Wir hören hier

Vince Clark, von Depeche Mode, von Yazoo, von Erasure, Kult, Kult, Kult und Neil Arthur, der war bei Blancmange, glaube ich. So, und die beiden und noch jemand, die haben da jetzt eine neue Platte rausgebracht. Die heißt Double Speak. So, und die covern eben halt auch Thomas Lee and Robert Rental, Daybreak's Night Heels und auch Fat Gadget und auch The Magnetic Fields und Young Marble Giants. Was für ein Wahnsinn. David Essex dann zwischendurch auch nochmal Rock On. Und was war noch? The Sound can't control myself und so. Also wirklich toll. Und ich dachte, ich erzähle dir mal die Platten an, was diese Helden daraus gemacht haben. Ich kann nur sagen, lass die Finger davon. Ehrlich. Das ist wirklich genau das Schlimmste, was man sich vorstellen kann, eigentlich, was man aber da gar nicht will. Will ich nicht. Ich wollte was, ne, was. Nein. Das ist wirklich das, was es ist. Das sind alte Herren, die spielen da ihre alte Heldenstücke, aber wirklich sowas von lahm. Der Gesang ist also grauenhaft. Also so, da keine Spitzen drin, kein, ja, das Feeling oder dass da irgendwas, das ist wirklich, also es könnte fast KI sein und dann wirklich das schlechteste KI, was es gibt. Deswegen spielen wir von dieser Platte überhaupt schon mal gar nichts. Die heißt auch Double Speak. Wir hören hier die Originalstücke jetzt hintereinander. Und zwar erstmal fangen wir an mit Daybreak's Night Heels von Thomas Lee und Robert Rental von der legendären Platte The Bridge. Und dann kommt der Rest dazu. Wir sind etwas knapp. Und wir hören die tollen Stücke, die man bitte, bitte nicht auf dieser Platte sich nochmal zu Gemüte führen will, weil man irgendwas erwartet. Nein, das ist langweiliger Humbug.

sowas von uninspiriert, also wirklich. Und dabei hat man solchen Wahnsinn schon vor sich liegen und die wissen, was, wo es herkommt. Die gehörten ja teilweise früher dazu. Und dann haben die ja noch 7 Jahre, sieben Jahre dafür gebraucht, um diese Platte rauszubringen. Hilfe!

Yo. Thomas Lear, Robert Randall, Daybreaks, Night Heels aus der Platte The Bridge hörten wir. Danach Fat Gadget, Original, erste Single von ihm, Back to Nature, die Aufnahme auf Kassette hat er Daniel Miller geschickt und der hatte gerade vorher Warm Lazarette gemacht und so einen Erfolg gehabt und dann das Label Mute gegründet. Warm Lazarette ist Mute 1 und Fat Gadget, Back to Nature ist Mute 2. So geht die Historie hier. Danach hörten wir Magnetic Fields mit Smoke and Mirrors aus der Get Lost Platte von 95. Danach Young Marble Giants. Wie toll, kolossal hieß die Platte von 1980. Und eben gerade David Essex's Rock On Single von 1973. Und wir, das sind alles Stücke aus einer, die habe ich zusammengesucht, weil die eine Band, ein Act namens Doublespeak gecovert hat. Die Platte ist auch Doublespeak und das ist ein Projekt von Vince Clarke und Neil Arthur. Und die haben Yazoo und Depeche Mode haben sie mitgespielt und Erasure und Blank Marsh, bla bla. Man konnte meinen, da sind die Protagonisten. Ja, das sind sie auch. Aber die sind alt geworden und es hat wirklich keinen großen Wert. Ich sag nur, nett gesagt, es ist langweilig. Deswegen mussten diese Stücke hier sein. Da sind auch noch andere drauf, die man am besten lasst es sein. Guckt die Liste. Die Liste ist okay, da ist auch ABBA bei und The Sound und so, aber was war ich da enttäuscht? Das ist eigentlich so. David Essex ist da auch drauf, Rock On, wie ich eben gerade gesagt habe. Und wir bleiben bei der Elektronik zum Schluss. Chicory Tip, Son of My Father. Ja, das ist von Giorgio Original komponiert. Und nicht nur von ihm alleine, sondern von Giorgio und Michael Holm. Und der Giorgio hat das auch rausgebracht, aber ja, es ging so mit dem Erfolg. Und Chicory Tip haben das dann fast zu einem Welthit gemacht. Das hören wir nämlich jetzt schön noch als Schluss. Son of a Father von 1972. Elektronik, sagen wir mal, Blaupause beginnen und so. Und danach hören wir, weil wir letzte Woche auch Gilbert O'Sullivan gehört haben, hören wir jetzt ganz zum Schluss auch noch das Lied für die Woche, Metronomy, Single von 1971. Da geht's ums Heiraten. Ja, ist es nicht toll? Das wird doch noch ein gutes Ende nehmen heute. Das war Muschelradio auf 674 FM mit Rolf Kistenich. Ich freue mich schon auf nächste Woche. Tschö.

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674 FM Konzertkompass mit Aido Abay und Susi Kerstens, die gar nicht da ist. Ich bin ganz alleine hier und muss mich jetzt alleine durch diesen Dschungel von Konzerten wühlen. Und es fällt mir gar nicht leicht. Deswegen machen wir heute sehr viel Musik. Ich rede weniger, vielleicht. Mal gucken. Fangen wir an mit einem Konzert am 24. August. Das sind Polisher. Und die spielen im Club Bahnhof Ehrenfeld.

Das ist ein relativ neuer Künstler. Ich hatte den Sohn nicht auf dem Schirm. Love Spells. Ich weiß gar nicht, wo der herkommt. Erinnert mich ein bisschen an Cigarettes After Sex. Ich glaube, da sollte es auch hingehen. Und der spielt am 25. August im Blue Shell. Und der 25. August ist ein Tag, der fast komplett in der Hand von Prime Entertainment ist. Da sind so viele Konzerte, die auch noch alle gut sind. Also ich wüsste an dem Tag, ich muss zwar arbeiten, sage ich später, wo ich hingehen sollte, weil alles ist gut. Der nächste Künstler, den wir jetzt gleich hören, ist Hudson Freeman. Der spielt im UK und macht so was Country-Poppiges und ist aber auch fantastisch. Und das möchte ich euch natürlich auch nicht vorenthalten. Direkt danach hören wir noch Daryl Rahn mit Silent Acknowledgement und der spielt im Vorprogramm von Hudson Freeman. Also, wenn ich mich entscheiden müsste, würde ich mir ein schnelles Fahrrad kaufen und alle Konzerte hintereinander abklappern, weil ich glaube, das lohnt sich alles. Aber hier jetzt erstmal Hudson Freeman, danach Daryl Rahn.

Ein schön beschwingte Musik von Daryl Rann, Silent Acknowledgement. Vorgruppe bei Hudson Freeman am 25.08. im Yucca. Wenn ihr mich sehen wollt, ich bin am 25.08. im Helios mit dem Duo Kells. Ist halt so, aber ich habe ja ein schnelles Fahrrad, da kann ich von A nach B switchen. Apropos switchen, kommen wir zur nächsten Empfehlung. Die ist am 30. August im Gloria. Da spielen nämlich zwei Top-Karäter des Indie-Rock. Einmal Horse Girl und einmal Kurt Weill and the Violators. Und sollte man sich auch nicht entgehen lassen, außer man geht zum Gamescom Festival auf den Ringen und guckt sich No Twist an, was bestimmt auch nicht schlecht ist. Aber ich würde sagen, man macht lieber das, was einem geboten wird für Geld. Bitteschön, hier sind Horse Girl.

Und schon sind wir im September. Ein neuer Künstler, ich weiß gar nicht, wo er herkommt, er ist ganz jung, heißt Alex Spencer, heißt mit seinem Song Nightmares war das gerade, ist am 2. September im Helios 37. Ich finde es ganz gut, hätte auch vor 20 Jahren rauskommen können, wäre da wahrscheinlich sehr erfolgreich gewesen. Und dies, was jetzt passiert ist, bleibt einfach abzuwarten. Wie gesagt, wir sind im September und sind jetzt am 9. September in Buhmann und Sohn. Und da spielt Weird Nightmare. Boah Gott, ich vermisse Susi so sehr. Keiner grätscht mir dazwischen oder macht einen Karlau, das ist echt doof. Hoffentlich kommt sie bald wieder, aber umziehen ist halt auch wichtig. Also jetzt kommt erstmal Weird Nightmare mit Forever Elsewhere und geht da mal schön hin.

Das kannte ich gar nicht. Und ich habe es mir dann mal angehört, weil die am 11. September spielen, nämlich im Yard Club. Und ich muss sagen, das könnte mir richtig gut gefallen, das Ganze. Ich kenne nur diesen einen Song, Rest höre ich dann später. Die Band heißt She's Green und der Song hieß Mandy. Und ist irgendwie was, was mir eigentlich sehr gut gefällt. Und gerade wenn es so klingt, als wäre es 30 Jahre alt und gerade rausgekommen ist, tut sich da nicht sehr viel in meinem Kopf. Es findet es einfach gut. Boah, ich kann heute nicht reden. Susi fehlt mir wirklich. Ich mache einfach die Konzerte durch. Als nächstes hätten wir Francis of Delirium. Die spielt, haben wir, glaube ich, letzten Monat schon vorgestellt, aber kann man nicht oft genug vorstellen. Die spielt lass mich gucken, am 14.09. im Buhmann. Und das ist musikalisch alles so ein bisschen ähnlich, aber irgendwie auch gut. Bitteschön, hier ist Francis of Delirium.

Auch eine Band, die ich vorher nicht kannte, die mir aber sehr gut gefällt. Und es kann sein, dass sie nächsten Monat bei uns in der Sendung zu Gast sind. Wir reden noch, ob das zeitlich passt. Weiß ich selber noch nicht. Aber es wäre mir ein großes Fest. Die Band heißt Lower Town aus Atlanta. Und das war der Song Gaping Mouth. Ich mag das sehr. Wir müssen ein bisschen schneller weitermachen, weil es gibt noch ein paar Ankündigungen und warum auch nicht, kann ja heute eh nicht so gut reden. Am 16.09. spielt Ty Segall im Gebäude 9 und ich glaube, es wird ziemlich gut. Story of the Century habe ich mir ausgesucht, wird er bestimmt nicht spielen, ist mir aber egal, ist mein Lieblingslied von ihm und hier, bitteschön.

Das sind Guns. Und schon gehen die nächsten los. Das sind Guns aus England und die spielen am... Sag mal, könnt ihr mal ruhig sein? Die spielen am 16.09. im Blue Shell. Und witzigerweise ist ja gleich Radio Gaga. Und ich habe Gäste, nämlich Malta Mina, Lingby und Aqua. Und Malta Mina macht den Support. Ist das nicht genial? Das ist ja fantastisch. Geht da schön hin. Das wird bestimmt sehr... Also das, was ihr jetzt gerade von Guns gehört habt, ich habe die schon mal live gesehen, hat damit eigentlich nichts zu tun. Das ist eigentlich voll auf die Fresse. Und sollte allen gefallen, die Bewegung auf der Bühne mögen. Wir haben gar nicht mehr so viel Zeit. Ich mache mal ein bisschen schneller. Und jetzt habe ich mich für Kalk entschieden. Die im Buhmann und Sohn spielen am 21.09. Und da ist, glaube ich, auch schon die nächste Sendung. Dann reicht das auch schon. Und danach hören wir dann noch entweder noch Cozy Müller und Holy Wave oder nur Holy Wave. Ich guck mal, was die Zeit hergibt. Bitteschön.

Macht den Support. Ist das nicht genial? Das ist ja fantastisch. Geht da schön hin. Das wird bestimmt sehr. Also, das, was ihr jetzt gerade von Gans gehört habt, ich habe die schon mal live gesehen, hat damit eigentlich nichts zu tun. Das ist eigentlich voll auf die Fresse. Und sollte allen gefallen, die Bewegung auf der Bühne mögen. Wir haben gar nicht mehr so viel Zeit. Ich mache mal ein bisschen schneller. Und jetzt habe ich mich für Kalk entschieden. Die im Buhmann und Sohn spielen am 21.09. Und da ist, glaube ich, auch schon die nächste Sendung. Dann reicht das auch schon. Und danach hören wir dann noch entweder noch Cozy Müller und Holy Wave oder nur Holy Wave. Ich guck mal, was die Zeit hergibt. Bitteschön.

am 29.09. im Buhmann. Und da wünsche ich mir, dass ganz viele Leute noch hingehen, weil da sind immer noch nicht so viele Tickets verkauft. Und ihr werdet gleich nach dem Song hören, warum ihr das unbedingt doch tun müsst. Tschüss.

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Das ist Ruhe bitte. Ruhe bitte. 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Das war eine Coverversion von Sugar Babes von der Gruppe Kalk. Und witzigerweise spielt die Gruppe Aqua am 18. September Support für die. Also, wo spielt ihr denn als Support, Lingby? Ah, müssen wir noch. Vielleicht tut sich ja noch was bei der Band, die wir jetzt als letztes hören. Dann haben wir wirklich alles zusammen. Es war wieder sehr schön, geht schön viel auf Konzerte und habt viel Spaß. Wir hören jetzt noch Holy Wave mit Adult Fear. Die spielen

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3: waren alle Jingles, die hier auf dem Display sind, alle einfach mal abgefeuert und das gefiel mir sehr gut. Das war eigentlich wie ein Song, ne? So ein aktueller, du bist gar nicht an. Ah. Bist du jetzt an?
4: Jetzt bin ich an.
3: Ah, Radio Gaga im August, willkommen, leider Susi weg, aber dafür hab ich ganz tolle Gäste. Patrick ist da von Aqua, Sebastian ist da von Malta Mina und die beiden Schwestern von Ligby sind auch noch da. Das wird, glaube ich, ein sehr, sehr lustiges Miteinander, aber da Patrick zum Erzfeind muss, gleich, und wir in der Zukunft sind, fangen wir mit Aqua an. Hier sind Aqua von ihrem neuen Album Now and Nothing.

0: Aqua von ihrem neuen Album Now and Nothing. Na, Patrick.
1: Na, Aido.
0: Willkommen zur Show.
1: Ja, danke, danke für die Einladung.
0: Wie toll, dass das so kurzfristig geklappt hat. Aber es passt ja auch ganz gut, weil euer Album kommt ja in 3 Wochen raus.
1: Genau, so ist es. Und wir spielen am selben Tag, beziehungsweise am Tag danach, unser Release-Konzert im Buhmann und Sohn in Köln bei Popanz. Mit tollem Support Jules, falls du sie kennst.
0: Habe ich letztens als Support gehabt.
1: Ah, cool. Mhm. Und genau, das ist am 4. September und dann ein Berlin-Release-Konzert im Rough Trade Store.
0: Ach, geil. Grüß mir Kurt.
1: Ja, mach ich.
0: Kennst du Kurt?
1: Ja.
0: Kurt, der war mal ganz kurz unser Manager.
1: Okay.
0: Ich habe eine lange Geschichte mit dem. Er ist ein guter Typ. Ich mag den.
1: Der Laden eröffnet neu und das ist, glaube ich, die erste Show im neuen Laden. Also es gibt eine neue Bühne, einen neuen Laden und es ist auch jetzt besser für Bands, habe ich mir sagen lassen.
0: Sind die aber immer noch da in Neukölln? Neukölln,
1: ja.
0: Okay. Ich habe es leider immer noch nicht besuchen können. Ich war jetzt zwar letztens in Berlin, aber das Neukölln lag nicht auf meinem Weg.
1: Ja. Deshalb bleiben wir ja in Köln, weil da ist es einfacher. 20-Minuten-Regel, sternförmig in alle Richtungen, kannst du jederzeit zu Fuß.
0: Du hast mir diese Stadt heute schon so sympathisch gemacht, dass ich mich freue, hier leben zu dürfen. Das ist echt, ich hatte es kurz vergessen. Ich dachte, warum wohnst du eigentlich nicht in Minsk oder was Neues?
1: Also da hätte ich jetzt auch auf ein paar Argumente gewartet.
0: Du bist schön. Ich glaube, du hast deine Ruhe und
1: das war's halt dann
0: es
1: auch.
0: Es gibt ein Kino, wo nur ein Film läuft wahrscheinlich. Ich habe keine Ahnung. Aber Minsk hat mich schon immer aufgrund der Phonetik gereizt. Ich wollte immer sagen, ich komme aus Minsk.
1: Ja, damit es die anderen auch schwer haben.
0: du hast mir dieses Album ja schon fast vor einem halben Jahr geschickt.
1: Mhm.
0: Ihr seid ja also schon länger fertig damit.
1: Ja, es hat lange gedauert, bis wir es fertiggestellt haben. Auch die Produktion und so hat lange gedauert.
0: Ja, wie lange habt ihr dran gesessen?
1: Also so 2,5 Jahre, würde ich sagen, Songwriting, überarbeiten mehrmals, dann Produktion, wie soll das klingen, Recording, alles selber gemacht. Wir haben unser eigenes Studio in Köln auch und können da im Prinzip alles machen, aber es gab ein paar spezielle Ideen, wie Synth und wie Gitarre klingen sollen und so und Drums und dann haben wir uns ein paar Mal überarbeitet und dann hat es länger gedauert und Songwriting wird auch nochmal verbessert. Aber jetzt ist es auch cool.
0: Ist das der Raum, wo wir mal Nachbarn waren kurz?
1: Genau, das ist der Raum. Das ist der alte Raum von Matthias, wo du mit ihm auch irgendwas aufgenommen hattest.
0: Ja.
1: Und da hatten wir noch einen ganz kleinen und mittlerweile sind wir in dem größeren.
0: Ah, und da passt Schlagzeug, kannst du alles aufnehmen?
1: Da passt alles rein. Und das ist toll, da ist ein zweites Wohnzimmer, alles mögliche, Kongas.
0: Wichtig.
1: Das Wichtigste. und das war's, wir sind auch nur Kongas in dem Raum.
0: Das ist genial. Also
1: genau, und zum Mischen auch alles sozusagen über die echten vielen Jahre ist das Zeug jetzt, was da steht, auch echt solid und wertig und mit dem kann man jetzt wirklich ein Album aufnehmen, ohne dass es dann irgendwas hakt.
0: Das ist praktisch und wenn man, ich meine, als wir uns da getroffen haben, das war 21, da warst du ja schon relativ gut in dem, was du da tust, seitdem ist ja wahrscheinlich nochmal.
1: Ich hoff's.
0: Also es ist ja Learning Voll. By Doing Prozess.
1: Voll.
0: Und ich bin begeistert, wie gut diese Platte klingt. Also habt
1: toll,
0: ihr sehr
1: danke.
0: Gut gemacht.
1: Toll, also wir haben wirklich lange auch an diese so geguckt, okay, wie kann man jetzt noch was aus dem Amp rausholen, wie kann man das Drumset noch breiter aufnehmen, Methoden ausprobiert. Das Mastering hat Joe Lambert gemacht aus New York, der hat so unsere Lieblings Sachen, keine Ahnung, Warpaint oder so auch schon, Toro Imua und so, sowas mastert er. Und ich glaube, so dann, wenn das zusammenkommt und das Rohmaterial gut ist und das Mastering gut ist, dann klingt es auch gut.
0: Ich weiß zwar, wie es geht, aber wie habt ihr es gemacht? Wie habt ihr diesen Mann, habt ihr den angeschrieben?
1: Ja.
0: Läuft das über ein Management?
1: Angeschrieben, hi, hast du Bock? Ja. Rock'n'Roll.
0: Kostet.
1: Kostet nicht die Welt, kostet einfach, dass er Bock hat, das zu machen und dann einen normalen Preis.
0: Immer gut. Mhm. Immer gut, sowas zu haben. Sollen wir noch ein bisschen von der, wir hören glaube ich nur von der neuen Platte, oder?
1: Ja, würde ich sagen.
0: Ja, weil das, das ist glaube ich ein guter Flow. Du hast, ich habe mir einen ausgesucht, du hast dir die anderen ausgesucht, hören wir jetzt Flat My Eyes?
1: Mhm, gerne.
0: Okay. Wie heißt das Album eigentlich?
1: Flat My Eyes ist das Album.
0: Ah, dann passt es ja.
1: Genau.

0: Aqua aus ihrem neuen Album Flatma 1, Flatma Eis mit dem Song Flatma Eis.
1: So ist es.
0: Kommt Flatma Eis auch in dem Song vor? Ich habe gerade nicht drauf geachtet.
1: Deep blue magic waves flood my eyes with lies.
0: Poetik bei Radio Gaga. Ist nicht so oft.
1: Ah, okay, tut mir leid.
0: Nein, haben wir sehr. Das ist unser höchstes Prinzip. Wir wollen, dass nur intelligente, schöne, poetische Menschen hier reinkommen. Und das haben wir bis jetzt ganz gut geschafft. Hatten wir schon mal einen Assi? Lass mal überlegen. Nee, ich hatte noch nie einen Gast, der doof war. Wäre auch doof, weil ich lade hier immer selber
1: Aber du
0: ein.
1: weißt es ja vorher auch nicht, ne?
0: Hatte aber immer Glück.
1: Ja.
0: 4. September ist das Release-Konzert Buhmann und Sohn von unserem Freund Popanz.
1: Genau.
0: Mit Jules, die ich letztens als Support hatte für eine Künstlerin, die ich gerade vergessen habe, die mich aber sehr überrascht hat. Und Jules ist ja wahnsinnig nett. Also wirklich sehr, sehr nett. Woher kennt ihr die? Die ist ja aus Bonn.
1: Einfach so. Also Musik kennen wir.
0: Ah, okay.
1: Und dann gefragt, ob sie Lust hat, und sie hat gesagt, ja, also.
0: Hat sie auch Release?
1: Sie hat ein EP-Release, was sie auch an dem Tag zelebrieren möchte.
0: Ach,
1: Genau.
0: das wird ja ein großer
1: Also unsere
0: Feiertag.
1: Platte und EP-Release von Jules an einem Tag. Genau.
0: Und das ist am 4. September, und das ist auch der Erscheinungstag der Platte. Das ist ein Freitag, da nehme ich an.
1: Das ist ein Donnerstag und am Freitag kommt die Platte raus. Und dann,
0: Alright.
1: genau, am Freitag haben wir dann das Konzert bei Rough Trade in Berlin.
0: Ah, okay. Ich war super überrascht, als du mir die Platte geschickt hast, weil ihr habt einen Gast auf der Platte, mit dem ich so nicht gerechnet hatte. Wie kommt ihr an, wie heißt die nochmal?
1: Jenny D.
0: Jenny Lee von Warpaint ran.
1: Auch wieder einfach so. Vielleicht ist das etwas ermutigend für alle anderen, aber genau, also Warpaint hören wir, seitdem wir da sind, gefühlt. Und auch so, seitdem wir uns abgucken wollen, Sachen abgucken wollen und inspiriert sein wollen, vor allem was so Chorus, Vocals anbelangt und so. Alle, es gibt natürlich, jeder hat seinen eigenen Geschmack, aber alle sind so, finden irgendwie zusammen, auch über Warpaint bei uns in der Band. Das ist auch irgendwie witzig. Und wir haben dann einfach gesagt, ey, wir haben hier einen Song, der ist im Grunde echt weit, aber irgendwie mit dem Refrain wissen wir nicht. Und so, wer könnte das machen? Und dann so, ja, einfach mal bescheuert denken, okay, Toro Moi könnte das machen oder Warpaint könnte das machen. Ein paar Sachen vorbereitet, mit überlegt, dass es auch irgendwie, dass die noch kreativen Freiraum haben, aber dass es vielleicht auch für die einfach ist. Und dann kontaktiert via Management. Und siehe da, Management antwortet innerhalb von einem halben Tag: Yo, die sind gerade auf dem Hike, aber Jenny Lee findet's cool.
0: Ach echt?
1: Und dann kam Jenny Lee persönlich zurück via Mail und hat ein paar Ideen geschickt und meinte dann, ja, und Theresa, also die auch bei Warpaint singt, TT, die machen auch viel zusammen. Ne? TT ist aber auch Solokünstlerin, hat auch eigene Musik.
0: Kenn ich sogar.
1: Genau. Und sie will auch mitmachen und will halt auch was singen. Und dann kamen auf einmal zwei Vocals zurück. Und das hat da drauf gesessen, wie so Butter, ja, also zerlaufene Butter. Also es war einfach eine Symbiose direkt.
0: Ja.
1: Und ja, gut, dann muss man sich halt nicht lange angucken und sagen, ja, okay, alles klar, das Ding ist jetzt auch gelutscht, die Platte ist fertig.
0: Ach geil.
1: Und das war natürlich toll.
0: Ich mache sowas ja auch sehr gerne. Ich kriege ja auch sehr viele Anfragen dieser Art. Und wenn es mir gefällt, mache ich es dann. Da gibt es immer irgendwann im dritten Satz die Frage, also ich frage auch selber schon mal an.
1: Ja.
0: Bei mir dann die dritte Frage ist, wie bezahle ich den Scheiß?
1: Ja.
0: Hattet ihr das immer im Hinterkopf?
1: Hier ist es eine freiwillige Teilnahme gewesen. Und genau, die fanden einfach den Song gut.
0: Ich finde es so gut, dass es das doch so oft gibt, weil ich will eigentlich auch kein Geld dafür, wenn ich sowas mache.
1: Ich
0: Und
1: glaube, es
0: ich will
1: wäre.
0: aber auch nichts bezahlen, wenn ich
1: Ja.
0: jemanden anfrage, wenn ich jemanden cool finde.
1: Es wäre sonst auch zu viel gewesen, wahrscheinlich. Und dann war halt die Erwartung auch klar, ja, sowas haben wir halt eh nicht. Ja, also, egal was es gewesen wäre.
0: Ganz viel Liebe geht raus an diese beiden tollen Damen von Warpaint, an die ganze Band eigentlich. Ich war mal mit denen trinken
1: Geil.
0: auf dem. Wie heißt das Ding in Barcelona nochmal?
1: Welches meinst du?
0: Primavera.
1: Ja, Primavera Festival. Ja,
0: da war ich mal mit denen trinken, weil, und die sind so nett. Mhm. Aber ich hätte nicht gedacht, dass die so nahbar sind, dass man die anschreibt, dass sie sich das binnen von einem Tag anhören und dann direkt eine Antwort bzw. Track ja, schicken.
1: Ich denke auch, dass sie schon schüchterner sind, zurückhaltender als man, also als so viele andere Artists, mhm. aber trotzdem halt so diese Passion für Kunst, Musik und so halt haben und interessiert sind und offen sind.
0: Wie es sein sollte. Mhm. Und um diese Band zu ehren, hören wir jetzt auch ein Stück von denen. Ich hätte mir einen anderen ausgesucht, aber du wolltest Discovery.
1: Wir können auch einen anderen nehmen, Hauptsache von der Platte.
0: mein anderer ist von einer anderen Platte, wir hören den.
1: Okay, alles klar.
0: Wie heißt das Album noch? Es war Warpaint, ne?
1: Ich glaube schon, ja.
0: Genau, Discovery, bitteschön.

0: Wir haben einen fließenden Übergang gemacht zu Lingbi, die ja auch noch hier sind, mit ihrer neuen Single oder zweiten Single vom Album Work. Auch aus Köln. Wir haben heute wieder Köln-Runde.
1: Genau, hi. Und
0: Hi.
1: es ist zwar eine EP, um das direkt zu sagen,
0: Wie
1: die
0: macht man
1: auch
0: keine
1: Work
0: Alben
1: heißt.
0: mehr?
1: Ob wir keine Alben mehr machen?
0: Nee, Mann. Mit einem N.
1: Ach so.
0: Ah, ich habe gar keinen Kopfhörer.
1: Nee, noch nicht. Nee.
0: Ist da was?
2: Ja, das sind vielleicht alle, aber ihr habt nur einen, ne?
1: Ja, ist doch egal. Okay. Was war die Frage?
0: Schon gut. Nee, ob ihr keine Alben mehr, nee, ob man keine Alben mehr macht, weil EP, ich sehe gerade, dass alle EPs rausbringen. Ich finde, da kriegt man ja gar keine
2: Wir haben ein Album
0: Rezension.
2: gemacht.
0: Ihr habt eins gemacht,
1: Ja,
0: vorbildlich.
1: also wir haben ja,
0: Du,
1: als wir
0: nur
1: das letzte Mal
0: EPs.
1: da waren, haben wir auch ein Album hier besprochen, ne?
0: Ja.
1: Und ich habe auch jetzt verschiedene Ideen schon wieder, zumindest inhaltliche, für eher was, was sich dann wie ein Album anfühlt, aber man weiß es ja nicht. Also ich mache immer, wie die Ideen kommen.
0: Das finde ich gut. Das muss man auch so machen.
1: Ich gebe den Kopfhörer meiner Schwester, dass die auch mal was hört.
0: Hi.
1: Hi.
0: Welcome back.
1: Thanks.
0: Wir müssen, wir haben ja mit Aqua angefangen, weil du ja gleich zu 1Live gehst. Simone beglücken.
2: Erzfeind, hast du gesagt eben.
0: Erzfeind.
2: Ich dachte, Big FM oder so wäre dann Erzfeind, aber.
0: Ehrlich gesagt ist 1Live ganz okay.
2: Ja, ist okay, ne?
0: Big FM kenne ich gar nicht. Also gibt es das hier auch? Ich dachte, das wäre ne, nur so ein Aufkleber auf einem Auto.
2: Ja, ist es auch.
0: Ist es auch,
2: Ja.
0: ne? Das bitte Simone schön für mich grüßen. Macht ihr da einen auch so Talk und so weiter?
2: Ja, das ist die Sendung, die Simone macht,
0: Mhm.
2: 1Live Heimatkult. Genau.
0: Das ist doch auch schön. Wart ihr da auch schon?
1: Da waren wir auch schon mehrfach, ja,
0: Geht ihr
1: genau.
0: da mit der EP auch hin?
1: Ich glaube, wir sind jetzt zu alt für den Heimatkult, denn das ist ja ein Nachwuchsformat.
0: Wirklich? Dann darf ich da auch nicht melden. Ich dachte, es geht um Heimat.
1: Tja, also das, genau.
2: Und um Kult.
1: Kann man natürlich diskutieren.
0: Also, ja. Wir haben ja eine Sache gemeinsam, auch Sebastian, der noch da vorne freundlich Bluna trinkt. Wir kommen ja, lieben anscheinend alle Köln, was wir manchmal vergessen. Aber du hast mich gerade voll wieder auf Köln gebracht.
2: Ja, also ich glaube, das ist halt einfach wirklich so, das Geheimrezept ist einfach viel woanders sein. Und
0: Ja.
2: dann kommt man immer wieder zurück, weil Köln einfach im K.O.-Prinzip gegen alles gewinnt. Also man, alle haben ihre eigenen Vorstellungen davon, ja, meine Lieblingsstadt ist London oder Berlin oder Tokio oder keine Ahnung. Und so, und Köln würde da niemals, oder Vancouver ist auch immer in diesen Ratings, aber niemand würde Köln da hinpacken. Und du siehst dann halt erst das, was das halt hat, wenn du halt ein paar Mal dann da warst in Tokio oder so, dann um zu verstehen, ah ja, okay, so geil ist es dann doch nicht. Und dann kommst du zurück hier hin und dann siehst du den Dom und die Hohenzollernbrücke oder sowas.
0: Ja.
2: Dafür braucht man dann halt, das passiert nicht direkt, wenn du nur seit einem halben Jahr hier wohnst. Aber und dann ist.
0: Sitzfleisch.
2: Und dann ist alles gut eigentlich. Ja, und man braucht natürlich ein paar Freunde hier, ne, wo man weiß, ach komm, jetzt haben wir Mittwoch, ich frage mal den, ob wir uns gleich auf ein Mäuerchen, auf ein Espresso treffen oder so. Ne, aber das ist ja das Ding, das geht dann, weil, ne, habe ich ja eben gesagt, sternförmig 20 Minuten regeln können.
0: So viel besser als scheiß Berlin
2: Ja.
0: oder Tokio. Ich liebe beide Städte auch,
2: Ja.
0: aber da, wenn du da was planst, sagst du doch eher, nee, komm, ich gucke einen
2: Ja,
0: Film.
2: genau. Ja.
0: Bleibe ich heute in der großen Stadt zu Hause. Ihr seid auch Kölner schon lange, mindestens so lange wie ich. Also ich wohne seit 2006 hier.
1: Ja, also Judith noch länger, ich wahrscheinlich dann kurz vor dir. Und also wir kommen ja ursprünglich aus dem Ruhrgebiet. Würde ich jetzt mal sagen, viele sagen ja auch, Köln ist so hässlich, aber wenn man aus dem Ruhrgebiet kommt, dann ja, the bar is low, was so architektonische Schönheit angeht und sowas, ne?
0: Ja, aber man
1: Also
0: kann Charme auch nicht kaufen.
1: absolut.
0: Das ist der, das hat der Pott ja wirklich inne, dass man
1: Ja.
0: denkt, das finde ich wundervoll hier.
1: Und hat Köln aber auch auf eine andere charmante Weise, ne?
0: Ja.
1: Also ich habe gestern die Sonnenfinsternis auf einem Ehrenfelder Dach angeguckt und
0: Mhm.
1: habe den Dom von ganz weit hinten gesehen und weiter vorne das Hochhaus und den Kolonius und so. Und ich dachte kurz, gibt es irgendwie eine schönere Aussicht? Also
2: Nein,
1: ich
2: gibt's
1: lieb's.
2: nicht.
1: Es gibt's wirklich nicht, ne?
2: Ja.
1: Ja.
0: Hast du denn, ich saß in einem, also ich war auch draußen, das habe ich wenigstens noch mitbekommen, dass ich draußen bin. Viele meiner Freunde waren gestern im Kino. Und haben den neuen Film von Hannes Bruhn und Sandra Wöllner gesehen. Everything, glaube ich, heißt der. Sehr zu empfehlen, da geht es auch um die Sonne. Doppelt witzig. Konnte man was sehen in Köln? Also
1: ich habe ja von dankenswerterweise Sebastian von Matamina. Mit dem war ich gestern spontan noch ein Käffchen trinken und seiner Frau und die hatten eine Brille übrig, sonst wäre ich völlig unvorbereitet gewesen. Und dann habe ich halt mit einer Freundin zusammen das, wie gesagt, auf dem Dach angeschaut und wir haben uns abgewechselt. Man konnte richtig viel sehen. Also es war spektakulär, würde ich sagen.
0: Krass.
3: Also ich habe noch beim Optiker auf der Neusser versucht, Brillen zu bekommen und der hat nur zu mir gesagt, nein.
0: So als, sind Sie dumm?
3: Ja, das war der Subtext seiner Antwort.
0: Ich glaube, ich habe meine alte noch von der letzten, von 99 oder so.
3: Ja, kannst du aber nicht benutzen. Nicht, dass da ein Loch drin ist, dann verkokelt dein Netzhaut doch wieder.
0: Ich habe es ja, wie gesagt, ich war ja vor mehrere Gebäude haben mir die Sicht weggenommen und deswegen, ich habe sie leider nur gefühlt. Das war aber auch schon schön. Hast du sie mitbekommen?
2: Ich habe tatsächlich 3 Stunden lang an den Rheintreppen mit 4 Freunden mich spontan getroffen. Einer hatte 4 Sonnenbrillen, also diese Sonnenfinsternisbrillen dabei und wir haben dann das volle Programm gemacht. Und da gibt es da so einen Wagen, der dann da Bier verkauft hat, kalt. Also gestern war so wirklich so ein Zufallsprojekt à la Köln. Also deshalb habe ich auch gerade, wahrscheinlich spreche ich gerade so leidenschaftlich, weil gestern Abend war mal wieder so ein Moment. Das war einfach aus Versehen, es war einfach nur toll. Also die Sonne ist ja dann dunkler geworden und so ganz komisch anders dunkel, weil halt nicht mit so rotem Licht, sondern eben einfach, als hätte jemand so im Raum das Licht gedimmt. Und danach wurde es halt wieder heller und wir saßen da und hatten 3 Bier drin und dann war es einfach wunderbar.
0: Ja. Fällt gerade auf, du kannst die ja gar nicht gesehen haben, weil du 99 noch gar nicht auf der Welt warst.
2: Kann ich lasse es jetzt mal so stehen, damit ich nachher noch zu 1Live Heimatkult darf.
0: Ja. Okay. Wir anderen haben das aber schon mitbekommen, oder?
1: Voll. Ja, klar. Okay. In dem Jahr bin ich von zu Hause ausgezogen.
0: Ah. Das war, also wir sind extra irgendwo Anfang Frankreich von Deutschland aus gefahren und waren auf so einem Hügel mit 10.000 Hippies, glaube ich. Und das war gigantisch geil. Also es wird ja, da wurde es ja richtig dunkel für eine halbe Minute oder so und dann kam es wieder. Wahnsinn, das war richtig wieder Gänsehaut.
2: Ja, und du warst dann dabei, ne? Und das Wichtige ist immer, du musst jetzt schon die nächste in deinen Kalender eintragen. 3. September 2081. Und dann auch Freunde einladen.
0: Ja.
2: Und
0: ja,
2: dass es klar ist, dass du halt bei der nächsten auch dabei bist.
3: Habe ich auch heute Morgen gehört, dachte ich, 81 ist auf jeden Fall optimistisch, dafür Freunde einzuladen.
0: Ich habe mir ja so, ich lasse mich ja einfrieren noch.
1: Was nochmal schön?
0: Einfrieren. Also ja, das,
3: dann geht's wieder, ne?
0: Dann geht's wieder. Das ist für, wie lange geht noch die gute Zeit? 5 Jahre. In 5 Jahren bin ich eingefroren. Dann wache ich 81 wieder auf. Spitze.
2: Direkt in die Sonnenfinsternis.
0: Direkt Sonnenfinsternis und dann zack, wieder weg.
2: Zweite Geburt, Sonnenfinsternis.
0: Wir haben noch einen dritten Gast und da bin ich ganz seltsamer Fan von geworden. Dieses Mikro geht?
4: Okay.
0: Sag mal.
4: Ja, seltsamer Fan von geworden.
0: Ich hätte halt, gespannt. Das hat mich überrascht, du hast mich mit TikTok bekommen.
4: Ah, da war ich mal, da bin ich.
0: Du bist super aktiv da. Ja. Und da gehen wir auch gleich noch drauf ein. Aber ich würde noch ein Stück von Aqua spielen, weil du musst ja gleich weg. Und da würde ich Fearing and Facing the World spielen.
2: Ja, oder sehr gerne.
0: Oder hast du einen anderen?
2: Nee, das ist super. Hätte ich auch vorgeschlagen. Das ist ein Song, den Caro geschrieben hat. Bestimmt ein besonderer Song. Und bei dem ist es auch so, dass Caro ist die Schlagzeugerin von der Band. Und wir tauschen dann und sie geht dann nach vorne und singt den Song. Und ich tue so, als könnte ich Schlagzeug spielen. Und ach, insofern ist es auf jeden Fall so was Besonderes auch für uns, wenn wir das versuchen zu spielen, ja.
0: Ach, sehr gut. 4. September, genau. Konzert im Buhmann, 5. September kommt das Album, Flatmer Eis heißt es, Aqua die Band und es wird euch bestimmt gefallen. Ich wünsche, falls du gleich noch da bist, sage ich, ach, wir sind ja in der Zukunft. Es ist ja schon Montag.
2: Ja.
0: Genau.
2: Was soll es denn sonst sein?
0: Nicht Donnerstag. Fearing and Facing the World, Aqua.

0: Maltamina.
1: Hallo.
0: Lea.
1: Ja, Lea.
0: Wer ist Lea?
1: Keine Ahnung, klang gut.
0: Ich klingt wirklich
1: wirklich,
0: gut.
1: ich habe auch jetzt, weil du ja von TikTok gesprochen hast, ich habe so eine Phase mal gehabt, wo ich für Leute auf TikTok Songs geschrieben habe. Also ich habe gesagt, hier, kommentiert mal, ich schreibe euch ein Lied. Da war alles dabei von, was weiß ich, Vanessa, Sascha, Thomas, irgendwer. Und dann habe ich denen immer irgendwie kurze Songs geschrieben so. Und irgendwann dachte ich, ich habe ja noch gar keinen richtigen Release, der wie ein Name betitelt ist. Und darum war es mal, dann war Zeit für Leia. Klingt gut. Lea Morgana, bestimmt auch großes Vorbild für viele Star
0: Lea
1: Wars-Fans,
0: Morgana, wer ist
1: oder?
0: das?
1: Die Prinzessin aus Star Wars.
0: Ach, stimmt.
1: Ne? Hilf mir, Obi-Wan Kenobi. Aber wir driften ab. Hi, ne? Schön, hier zu sein.
0: Ist schön, dass du auch hier bist.
1: Ja.
0: Du hast gerade deinen Punkrocker hier rausgelassen und, gegessen, obwohl man das nicht darf.
1: Ich hab gar nicht hier gegessen.
0: Doch.
1: Nee, hab ich nicht.
0: Ich hab Fotos,
1: nee,
0: Video.
1: Hab ich gar nicht gemacht.
0: Fand ich gut.
2: Ja. Der Sebastian hat auch nachträglich rausgeschnitten.
0: Ja. Revolte ist immer erwünscht. Es ist, also du bist echt ein komisches Ding, muss ich sagen.
1: Das habe ich noch nie gehört.
0: Das ist so absurd. Ich habe dich am Anfang wirklich abgetan, als würdest du das als Comedian machen.
1: Okay.
0: Das sah so aus, wenn man das so von außen betrachtet hat. Und dann kam ja auch diese, ich habe das alles verfolgt, auch diese Namensnummer und so weiter.
1: Ja.
0: Und ich so, ist es ein Witz oder meint ihr das ernst?
1: Ja.
0: Aber das sind, irgendwann habe ich dann gemerkt, dieses Lea vor allem, und es gab noch eins davor, das sind totale Ohrwürmer gewesen. Also die gingen dann tagelang nicht aus meinem Kopf. Dann habe ich mich näher damit beschäftigt und auch gesehen, dass du das wirklich auf dich nimmst, alleine auf so ein Festival zu fahren oder was weiß ich, wo du spielst. Du spielst ja relativ häufig.
1: Ja.
0: Und dir das so schön aufzubauen, du hast ein zweites Ego, würde ich mal sagen, auf der Bühne mit einer Verkleidung.
1: Ja, viel Glitzer.
0: Viel Glitzer.
1: Ich war vor 3 Jahren, glaube ich, kurz als die Pandemie vorbei war, bei Harry Styles, der ja schon besser aus als ich aussieht, muss man ja schon sagen. Der sieht ja besser
0: noch
1: aus als fast alle Menschen, auch als er selbst manchmal. Aber der hat mir viel, musikalisch jetzt nicht, also war schön so, aber gerade diese ganze Bühnenpräsenz fand ich Wahnsinn. Der ist ja ein Schambolzen ohne Ende und mit dem ganzen Glitzerkram. Und so, da dachte ich, ja geil, dann ziehe ich auch mal was mit Glitzer an und tu mir Glitzer ins Gesicht und schmink mir die Augen und so.
0: Ist jetzt nicht nichts Ungewöhnliches?
1: Ja klar, habe ich jetzt nicht erfunden.
0: Aber das bei dir, also es ist wirklich, ich bin wirklich beeindruckt. Ich bin auch von der Konstanz beeindruckt, mit dem Willen, mit dem du das durchziehst. Ich weiß ja nicht, wie oft das passiert. Ich verfolge dich ja nur auf TikTok und sehe, dass du zig Konzerte in Köln und überall spielst.
1: Ja, es sind so 15 im Jahr, würde ich sagen.
0: Das ist gar nicht zig.
1: Nee, aber gut, dass es mehr aussieht.
0: Wirkt auch aber so.
1: Ich poste immer dasselbe.
0: Ach so.
2: Ich habe auch gedacht, dass es mehr sind. Mir kommt das auch mehr vor bei dir.
1: Ja. Gut.
0: Ja.
1: Ja, es sind 150 mehr, genau.
0: Und ich glaube, wenn Lea eine weitere Strophe hätte,
1: ja.
0: Gott, ich würde sagen, das ist so ein kleiner Mini-Hit.
1: Ja, ist ja interessant. Ich wollte mal nicht Popsong machen, sondern viel Instrumentalzeug, zu dem man irgendwie tanzen kann. Dann singe ich aber auch was.
0: Mhm.
1: So, also gerade bin ich so ein bisschen auf dem Trichter weniger Popsong, mehr Track machen. Und das war jetzt so ein Experiment in der Richtung.
0: Das ist dir sehr gut gelungen. Ich würde dir empfehlen, ich habe ja noch, das sage ich dann aber später, ich würde das ja vielleicht sogar, sage ich dir später. Ich finde, das ist wirklich ein gutes Lied. Ich habe euch ja separat eingeladen, ne? Und witzigerweise sagte er mir dann, ihr habt nicht zusammengearbeitet, aber ihr habt irgendwie zusammengearbeitet.
2: Ja, also wir kennen uns ja schon richtig lange und ich glaube, bin ich zweimal mit dir schon aufgetreten? Einmal, ich weiß gar nicht.
1: Einmal im Buhmann und einmal im
2: Stereo Wonderland, genau. Und jetzt hat er einen Remix von uns gemacht und wir überlegen halt, ob wir irgendwie ab Ende des Jahres öfter mal Konzerte einfach zusammenspielen, weil wir uns auch eigentlich ja alle so ganz nett finden gegenseitig.
1: Ja, komm.
2: Genau.
1: Das muss so sein.
2: Ja, also wir sind da gerade so ein bisschen am Überlegen, weil wir halt auch, weil Carmen und ich auch total Bock haben, wieder auf die Bühne zu gehen. Und wie du das schon gerade beschrieben hast, der Sebastian reißt einen mit seinem unbeugsamen Willen irgendwie mit. Und man denkt so, ey, wenn der das macht, dann können wir das auch jetzt, dann können wir auch wieder auf die Bühne zurück.
0: Bei
2: Ja.
0: euch hat es ja einen personellen Wechsel gegeben. Ihr seid nur noch zu zweit, ist das
2: Ja.
0: so?
2: Ja.
0: Duo. Ich habe jetzt, mein neues Projekt ist auch ein Duo.
2: Ah, ich wusste gar nicht, dass du eins hast. Erzähl mal.
0: Ich habe immer Projekte.
2: Ja, das weiß ich, aber von dem neuesten wusste ich noch nichts.
0: Das ist auch ein Duo.
2: Geil.
0: Das, und ich glaube, da ich ja nicht mehr auftreten will,
2: Ah, okay.
0: ist Duo, glaube ich, gut, weil war auch beschränkt. Aber ihr kriegt das hin zu zweit, weil ihr seid ja Multi-Instrumentalistin.
3: Ja, ich sag mal, unsere kreative Allianz als Duo ist ja schon sehr alt, ungefähr so alt wie wir.
0: Ja.
3: Also ich meine, wir haben ja wirklich in einem Alter, als ich noch nicht mal lesen konnte, haben wir angefangen, Hörspiele zusammen zu produzieren und die auch musikalisch zu unterlegen und all sowas und haben auch damals schon kleine Lieder geschrieben und all sowas. Insofern ist das irgendwie fast so ein bisschen back to the roots.
0: Pff, super.
3: Ja.
0: Aber ihr wart noch nie zu zweit, ne? Alle Männer jetzt mal weg.
3: Na, wir
2: Alle
3: hatten
2: Männer
3: mal so
2: weg.
3: ein Duo-Fun-Projekt so
2: Oh ja.
3: vor,
2: Oh.
3: ich würde sagen, 14 Jahren oder sowas. Das war echt ziemlich witzig. Da gab es, also wir haben ein einziges Konzert gespielt
2: Was
3: als Duo.
2: legendär war aber.
3: Genau, da
2: Wirklich
3: gab es nämlich in
2: legendär.
3: der Barracuda Bar, kennst du wahrscheinlich,
0: Ja.
3: gab es diese Reihe Zockpalast, die eigentlich so voll die Jazzreihe war, so mit so Rumgefrickel und sowas. Und die war immer so mäßig besucht, wurde uns damals so gesagt. Und aus irgendeinem Grund wurden wir dafür angefragt, halt so die absoluten, also Anti-Jazzer, auf jeden Fall jetzt nicht im Sinne von, wir mochten es nicht, aber wir haben halt wirklich da nichts Frickliges
2: Wir
3: gespielt
2: haben
3: oder
2: ein
3: sowas.
2: total trashiges Set mit Coversongs und ganz viel Blödsinn auch da
3: Genau,
2: gemacht.
3: aber die Barracuda Bar war halt brechend voll.

0: Duo, glaube ich, gut, weil war auch beschränkt. Aber ihr kriegt das hin zu zweit, weil ihr seid ja Multi-Instrumentalistin.
1: Ja, ich sag mal, unsere kreative Allianz als Duo ist ja schon sehr alt, ungefähr so alt wie wir.
0: Ja.
1: Also ich meine, wir haben ja wirklich in einem Alter, als ich noch nicht mal lesen konnte, haben wir angefangen, Hörspiele zusammen zu produzieren und die auch musikalisch zu unterlegen und all sowas und haben auch damals schon kleine Lieder geschrieben und all sowas. Insofern ist das irgendwie fast so ein bisschen back to the roots.
0: Super.
1: Ja.
0: Aber ihr wart noch nie zu zweit, ne? Alle Männer jetzt mal weg.
1: Na, wir
0: Alle
1: hatten
0: Männer
1: mal so
0: weg.
1: ein Duo-Fun-Projekt so
0: Oh ja.
1: vor,
0: Oh.
1: oh, ich würde sagen, 14 Jahren oder sowas. Das war echt ziemlich witzig. Da gab es, also wir haben ein einziges Konzert gespielt
0: Was
1: als Duo.
0: legendär war aber.
1: Genau, da
0: Wirklich
1: gab es nämlich
0: legendär.
1: in der Barracuda Bar, kennst du wahrscheinlich,
0: Ja.
1: gab es diese Reihe Zockpalast, die eigentlich so voll die Jazzreihe war, so mit so Rumgefrickel und sowas. Und die war immer so mäßig besucht, wurde uns damals so gesagt. Und aus irgendeinem Grund wurden wir dafür angefragt, halt so die absoluten, also Anti-Jazzer, auf jeden Fall jetzt nicht im Sinne von, wir mochten es nicht, aber wir haben halt wirklich da nichts Frickliges gespielt
0: Wir haben
1: oder
0: ein
1: sowas.
0: total trashiges Set mit Coversongs und ganz viel Blödsinn auch da
1: Genau,
0: gemacht.
1: aber wie die Barracuda Bar war halt brechend voll.
0: Ja,
1: Und
0: wir haben den Zockpalast
1: wir
0: gesprengt.
1: hatten auch echt Spaß bei den Proben, haben wir uns manchmal echt gestritten, falls ich noch. Ja.
0: Schwestern können sowas.
1: Ja.
0: Geschwister. Ich kann mich auch
1: Ich
0: sehr
1: werde so
0: gut.
1: schnell genervt, das ist richtig
0: Genau,
1: doof.
0: ich würde sagen, heute haben wir uns auch über die diversen Mitstreiter bei Lingvi, haben wir, glaube ich, unsere Streitkultur, hatten viele Gelegenheiten daran zu üben. Heute wäre es, glaube ich, besser. Oder Ist
1: hast,
0: es ja, wir haben ja
1: genau,
0: schon
1: ist es
0: angefangen,
1: besser.
0: genau. Man darf Streiten nicht unterschätzen, das ist ja ein sehr gutes Ventil auch. Das
1: Richtig.
0: muss ja, wenn es nach einer halben Stunde wieder gut ist, ist doch super.
1: Genau. Voll.
0: Ja.
1: Ja.
0: Aber trotzdem finde ich es wunderbar, dass ihr beide, also ihr drei, also Aqua, Maltamina und Lingvi heute hier sind. Ich finde es aber auch ganz toll, dass ihr mir den Remix schon geschickt habt.
1: Ich
0: Und
1: finde
0: wir
1: das
0: den.
1: auch toll.
0: Da wir heute in der Hyperzukunft sind, würde ich den vielleicht prämieren. Mit
2: Mega.
0: E.
2: Ja, mega.
0: Sollen wir das
2: Bitte.
0: machen?
2: Ja,
0: Ich
1: klar.
0: muss nur mal
1: Eine
0: gerade.
1: Premiere in der Zukunft,
0: Eine
1: Leute.
0: Premiere in der
1: Es
0: Zukunft.
1: geht.
0: Meta.
1: Mindblowing.
0: Ich muss nur gucken, ob es auch da ist.
2: Okay.
1: Ja, natürlich gut.
2: Ansonsten singen wir das jetzt hier live, den Remix. Ich bin die Bassdrum. Was seid ihr?
0: Dieser VLC-Player hat mich gerade gefragt, ob er das Mikro benutzen darf. Habe ich natürlich gesagt, nee, aber anscheinend braucht er das. Wann hast du den gemacht, den Remix? Und von welchem Song eigentlich? Von dem Work, den wir
1: Den
0: gerade
1: wir gerade
0: gehört
1: gehört
0: haben?
1: haben, ja. Ja, das hatten wir. Er durfte sich aussuchen, welchen er
2: Ja.
1: nehmen will. Also er hat Interesse angemeldet, hat gesagt, er würde super gerne einen Remix machen. Und dann haben wir gesagt, wenn er da schon so Bock drauf hat, dann muss er sich auch den Song aussuchen, der ihn am meisten anspricht.
0: Finde ich sehr gut. Während ich hier die Technik löse, ne? Ach, ich kann das ja auch anders machen. Wir hören jetzt einfach Work. Was
1: Okay.
0: sagt
1: Haben
0: ihr?
1: wir den
0: Haben
1: nicht
2: wir
1: gerade
2: gerade
1: schon
2: schon gehört?
1: gehört? Den haben wir schon gehört.
0: Aber wir hören jetzt den
2: Remix.
1: Remix. Ach, wir hören den Remix jetzt. Okay, ich dachte, du hast noch ein Problem zu lösen.
2: Du hast noch Probleme mit in der Zukunft,
1: Ach
2: ne?
1: so,
2: Und
1: es
2: so, das
1: war
2: ist durcheinander.
1: missverständlich.
2: Okay.
0: Ich bin ja heute in der wie heißt das andere Wort nochmal, was in meinem Kopf ist, aber nicht rauskommt?
1: Das ist schwer für
0: Wir
1: mich,
0: sind heute
1: das.
0: in der sehr bequemen Situation. Ich könnte alles rausschneiden, was ich will.
1: Ach
0: Oder
1: so.
0: rausschneiden lassen.
2: Aufzeichnen sozusagen.
0: Aber ich mach's nicht.
1: Ja, die
0: Weil.
1: Fehlerhaftigkeit ist doch eigentlich auch ganz schön,
0: Fehler. Man
1: weil.
0: muss zu deinen Fehlern
1: Ja,
0: stehen.
1: auf jeden Fall.
0: Du bist
1: Unbedingt.
0: gut
2: Oi.
0: genug. Ich finde das sehr gut. Muss ich echt sagen.
1: Ey, ich habe eine Kollegin, die bei der Zeugnisausgabe den Song laufen lassen hat.
0: Vielleicht wird das so ein deutsches Kulturgut, würde ich den
1: Also.
0: Herrschaften alles gönnen, weil es sind
1: Voll.
0: echt, glaube ich, nette Leute. Ich habe keine Ahnung, ich sehe die immer nur auf Konzerten, die sind immer auf sehr guten Konzerten. Also einer von denen, der Sänger.
1: Also die Message stimmt, sagen wir mal
0: Message
1: so.
0: stimmt auch. Das kann man, ist mir vielleicht ein bisschen, mein Punk in mir sagt, fuck off, aber the real me sagt, ja, so sollte es eigentlich sein.
1: Voll.
0: Wir hören jetzt euren Remix. Ich hoffe, es klappt. Nee.
2: Ein Fehler.
0: Wieso denn nicht? Wieso macht ihr mir das Leben so schwer?
1: Boah, ich muss mir schnell noch mal mehr
0: Wir
1: Wasser
0: haben ja jetzt ein. Ach, guck mal, was hier läuft. Das ist der Remix.
2: Irgendwo kommt was raus.
0: Ja. Patrick, bist du
1: Tschüss.
0: weg?
3: Ciao. Ey.

0: ganz viel
1: Schön,
0: Spaß.
1: dich kennenzulernen.
2: Ja, gleichfalls.
0: Und
2: Dann sitze ich
0: 4.
2: hier.
0: September
2: Ja.
0: sehen wir uns da.
2: Sehr gerne.
0: Tiet.
3: Wiedersehen.
0: Ja. Wir hören jetzt Lingby mit Work im Maltamina Remix. Schon wieder Work.
3: Könnt ihr.

0: Das ist ein Künstler, der heißt Moscow Man mit Tom Sanders und der lief heute Morgen, als ich die Playlist gemacht habe, lief der nach einem Song von Malta Mina im Algorithmus, in der Algorithmushölle einfach weiter. Und ich habe echt gedacht, das fällt ihr beide zusammen.
1: Ja, also wobei die weibliche Stimme von der Stimmlage her eher nach Carmen klang als nach mir. Ich kann nicht so hohe Töne.
0: Eva, ihr findet auch, ja, das hätte...
1: Ich verstehe, wo es herkommt. Ja, ja, ja, doch.
0: Und voll. Ich habe vielleicht noch einen, der nach deinem anderen Song, da du ja nur Singles rausbringst oder EPs, gab es noch so einen, wo ich dachte, das ist auch ein anderer Style, aber seid auch, habt ihr euch da schon mal gefunden? Toll.
1: Zumindest in der Zukunft.
0: In der Zukunft. Kopf. In der Zukunft ist alles möglich.
1: Alles, wirklich alles.
0: Du erreichst alles, was du willst, ja, am Montag.
1: Voll schön.
0: Ja, schön, dass ihr zugeschaltet habt zu Radio Gaga.
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0: Das ist mein Lieblings-Jingle, der mit den Kindern. 674FM. Den Reggae spielen wir jetzt nicht nochmal, ne?
1: Nee. Na. Vielleicht später.
0: Ihr macht eine EP, die kommt wann raus?
1: Die ist schon rausgekommen.
0: Die ist schon raus?
1: Ja, vorm Urlaub quasi. Also wir haben einfach so ganz klassisch Waterfall-mäßig released. Genau. Mhm.
0: Was ist Waterfall? Kenne ich
4: einen
0: nicht.
4: Song nach dem anderen, Track by Track.
0: Das habe ich eben bei Aqua auch gesehen. Da kommt die Platte ja auch in einer anderen Zukunft. Mhm. Da sind aber schon 6, 7 Songs erhältlich, die man hören kann. Mhm. Ich weiß gar nicht, ob das so gut ist. Ist es gut? Weil sobald das Album dann raus ist, hat man ja eigentlich alles schon mal gehört. Mhm. Dann hat man dieses Album-Feeling irgendwie nicht.
4: Ja, also jetzt bei einer EP finde ich das nicht so schlimm, aber bei einem Album kann ich das schon auch voll verstehen, das Argument. Also ich glaube, wenn wir jetzt, wir überlegen auch, ob das nächste Album eher so ein Konzeptalbum wird, und da müsste man schon drüber nachdenken, ob man das dann nicht eher so als Gesamtding hinstellt.
1: Ja, also schon mit Singles, aber ja, halt klar, nicht 6 von 8 Songs oder so, ne?
4: Ja.
0: Das ist, ja, es ist ja eh ein sehr streitbares Thema, gerade das, also beziehungsweise seit ein paar Jahren, obwohl das Album ja gerade wieder zurückkommt. Mhm. Ob man das so machen muss, will, tut, aber ich weiß nicht. Madonna hat es irgendwie anders gemacht, sie hat ja so ein Remix, nee, so ein Medley gemacht aus all ihren Songs vorab. Das fand ich irgendwie interessant. Mit so einem fetten Film natürlich dazu. Ist ja Madonna.
1: Mhm, natürlich.
0: Fand ich irgendwie auch gut. Ey, ich hab's keine. Ich komme aus einer Zeit, wo 2 Singles veröffentlicht wurden, eine Kampagne 3 Monate vorher anfangen musste, damit das die ganze Presse und der ganze Scheiß bedient werden kann.
1: Ja.
0: Um dann pünktlich zum Release-Tag irgendwie die Charts zu knacken.
1: Genau, und dann hat man die Platte aber auch gekauft, ohne zu wissen, was da noch so drauf ist.
0: Was eigentlich ganz geil
1: total
0: war.
1: Total geil. Ja. Ja, ich vermisse das auch, auf jeden Fall.
4: Genau, jetzt hat halt jeder auf Insta oder TikTok oder was schon so 20 Minuten Snippets aus dem Song gehört, und dann ist auch die Frage, wer hört sich den ganzen Song an, ne? Weiß man.
0: Weiß nicht man so genau. Nicht. Der Aido heute zum Beispiel zum ersten Mal.
5: Ja,
0: und der dachte, dass in dem Song gibt es noch eine weitere Strophe und so weiter. Aber nix da. Da kommt erstmal instrumental.
5: Das ist auch für diesen Markt so konzipiert. Nicht zu viel Arbeit machen. Eine catchy Hook.
0: Ja.
5: Und dann noch 3 Minuten Telefonklingeln drumherum.
0: Ja.
5: Das ist auch als Play zählt bei Spotify. Und fertig ist das Ding. Und die Villa am Comersee ist gekauft.
0: Wie sehr ich doch dachte, dass so viel Herzblut in deinen Songs hängt. Und jetzt sehe ich, dass das alles, es ist wirklich ein, also du gehst wirklich voll auf dieses Ding, was die erwarten, bist du voll eingegangen. Mit, Gott sei Dank, guter Musik.
5: Ja, ja und nein. Also ich denke auch immer wieder, ja, ich könnte ja mal ein Album machen. Und dann denke ich aber auch irgendwie, nee, wir haben ja 2026, das hört ja keiner. Ich bin ja nicht Madonna und habe auch keine guten Aussichten darauf, es noch zu werden.
0: Hm. Und Madonna sieht gerade...
1: Wenn du dich einfrieren lässt, vielleicht schon.
0: Madonna,
4: alles ist möglich in der Zukunft.
5: Das war auf jeden Fall der Beweis, dass es auch weiterhin geht.
0: Mhm.
5: Wobei ich da immer eher in Richtung David Byrne gucke. Der hat noch mehr graue Haare als ich und der ist auch immer noch aktiv auf der Bühne.
0: Ziemlich gut sogar.
5: Vorbild, würde ich sagen.
0: Ja.
5: aber zurück zum Thema. Album, ja, klar, gerne, aber hört, glaube ich, keiner, zumindest in meiner Größe oder Kleinigkeit nicht. Und darum bin ich viel am TikToks machen, viel am Singles machen und jetzt gerade mache ich ein bisschen EP, aber ich denke dann so, ich mache es ja auch nicht Vollzeit Musiker, ich mache auch noch andere Sachen, um Miete zu bezahlen, darum muss ich halt gucken.
0: Ist es ein guter Job?
5: Was denn?
0: Den du machst?
5: Ich bin halt eigentlich Journalist.
0: Ach so, ja. Also du bist schon, auch also du bist Politiker. Jetzt kein Schreiner oder so.
5: Nee.
0: Ah. Journalist ist ein Top-Job, aber leider wie Musiker sehr gefährdet durch die Nutzung von
5: allen. Was heute schlecht ist.
0: Alles, was heute noch okay ist, aber in der Zukunft böse werden könnte.
1: Ja. Mhm.
0: Aber anscheinend haben viele Menschen Terminator 1 und 2 und 3 und 4 nicht gesehen.
1: Echt, warum nicht? Ich verstehe es nicht.
4: Schuld, ne?
1: Ja, also hätten wir alles wissen können schon.
0: Hätten wir alles wissen können.
1: Die im Silicon Valley hätten da auch besser mal sich das genau angeguckt.
0: Ich treffe ja ganz viele Leute, zum Beispiel in der Bahn oder ich fahre ja gerade gar keine Bahn, weil die ja alle kaputt sind.
1: Stimmt.
0: Sagen wir mal im Flugzeug wie letztens. Oder mein Schwager gestern, die mir dann erzählen, wie geil KI ist, wie einfach sein Leben seitdem geworden ist. Wenn er zum Beispiel, der fährt jetzt nach Tokio, er bräuchte eigentlich gar keinen Fremdenführer mehr, weil er fragt einfach die KI, wo das beste Restaurant ist. Und natürlich ist das eine große Hilfe, aber es ist, irgendwie weiß ich auch nicht, ob das keiner sehen will, dass das auch gar nicht so geil ist, dass man gar nicht mehr denken muss. Keine Ahnung.
1: Also ich habe zum Beispiel meine Urlaubsplanung auch teilweise mit KI gemacht und habe dann aber immer unterwegs quasi nochmal verifiziert, ob das alles so Sinn macht. Und ich würde sagen, ich habe so 3-4 richtig gute Tipps gekriegt von der KI und der Rest war so ein bisschen gelogen und ich habe auf eigene Faust viel bessere Sachen gefunden. Also ich würde sagen, es ist so beides. Aber das ist jetzt natürlich auch so eine voll unspektakuläre Alltagsebene sozusagen, ne?
0: Ja, aber um die geht's ja da, die, wenn das so ein Alltagsnutzding wird. Ich bin in dem Fall wirklich willig Opa sein und sagen, nee, das ist einfach nicht gut für uns. Wir können auch selber denken. Aber ich glaube, ich muss mich dem irgendwann auch mal hingeben. Ich habe mir letztens, es gibt ja Lyric Generator und ich habe mal probiert, dann kannst du denen ja sagen, schreib mir einen Text über, in meinem Fall war es Brokkoli und Weltfrieden im Style von Aido Abay. Und das hätte wirklich von mir sein können.
1: Geil.
0: Das ist wirklich krass gewesen, wie nah die dran waren in der Wortwahl, in der begrenzten Wortwahl, die ich auf Englisch habe. Und das fand ich irgendwie nicht gut. Deswegen bin ich jetzt offiziell KI-Opa.
1: Okay.
0: Ich habe einem Freund, weil wir auf Alben und so weiter warten und so weiter, habe ich versprochen, weil der ist Promoter für eine Band, die heißt Protomartyr.
1: Mhm.
0: Kennt ihr die? Und die haben eine neue Single rausgebracht. Und der hat mich letzte Woche gefragt, ob ich... Er könnte mir das Album schon schicken, ob ich es hören will oder ob ich einfach warten will, bis das Album kommt. Und ich habe gesagt, nein, ich möchte warten, weil ich dieses Gefühl haben will, wenn ich die Platte auflege, dass ich es einfach noch nicht kenne.
4: Das ist sehr nostalgisch und schön.
0: Ja, ich glaube, ich bin wirklich alt geworden.
4: Ich finde es schön auch.
1: Ich finde, du siehst optisch eigentlich immer jünger aus.
4: Jünger denn je.
1: Gerade die neue Haarfarbe.
0: Das machen die blonden Haare.
1: Ja.
0: Und ich habe ganzkörperblond.
1: Direkt alles mitgefällt.
0: Ja, ja. Das waren unfassbare Schmerzen. Auf jeden Fall bringen Protomartyr irgendwann jetzt bald in den nächsten 3 Wochen ein Album raus und auch eine zweite Lieblingsband von mir, die ihr, glaube ich, auch betreut, Dive. Kennt ihr die auch? Da hören wir uns jetzt mal die neuen Singles an, weil ich es versprochen habe und hören uns gleich wieder. Der Song von Protomartyr heißt auf jeden Fall Sounds We Cannot Hear. Da ist er.
1: Intriguing.
0: Er läuft schon.
1: Oh.
0: Nee, tut er gar nicht. Hab euch verarscht. Wie schön du geguckt hast.

0: Dive. Neue Single, The Fountain. Vom neuen Album, wo ich nicht weiß, wie es heißt. Habe ich vergessen zu gucken. Ist auch egal, ich bin gerade komplett woanders.
1: In der Zukunft.
0: In der Zukunft werden schöne Dinge passieren, wie zum Beispiel diese Sendung. Radio Gaga heute live, nicht live, aus der Zukunft mit Malta Mina, Lingbi und eben noch Aqua, der aber jetzt zum Erzfeind, der gar nicht der Erzfeind ist, eins live gegangen ist. Und wo wir jetzt wissen, dass Big FM gar kein Radio ist, sondern ein Autoaufkleber. Sehr schön. Wir haben gerade darüber gesprochen, dass wir aus Leidenschaft Dinge machen, die nicht wirklich Menschen erreichen, die sie eigentlich erreichen sollten, würden wir uns wünschen natürlich. Aber es ist uns am Ende des Tages auch egal. Es geht doch eher darum, sich selbst glücklich zu machen, ne?
1: Würde ich so unterschreiben. Also es gibt halt einfach auch Sachen, die raus müssen und raus wollen. Und es wäre natürlich sehr viel schöner, wenn mehr Leute das mitkriegen würden. Aber letztendlich finde ich, ist Kunstmachen auch ein bisschen so ein egoistischer Akt manchmal.
0: Absolut.
1: So Psychohygiene.
0: Absolut. Ich bin so froh, dass ich dieses Ventil habe.
1: Ja, genau. Ja. Total.
2: Ich finde ja ganz toll, was der, ich weiß nicht, wie heißt, der Caribou, Typ, dieser Elektroproduzent,
0: ja.
2: Der hat mal irgendwann gesagt, er macht es ja für die anderen, darum für sich selbst. Und das finde ich total treffend. Also so, ich spiele einfach super gerne Konzerte und ich brauche natürlich das Publikum dafür, dass das auch funktioniert. Aber ich will ja dem Publikum was geben, ihr ja auch, du ja auch.
0: Ja, klar.
2: Und dann ist das so ein Geben und Nehmen. Und das finde ich einfach total gut, dass man sich so denkt, ja, ich mache es irgendwie für mich, aber ich mache es ja gar nicht nur für mich. Also ich will ja auch, dass es irgendwie im besten Fall irgendwer hört.
0: Deswegen bringen wir es ja auch raus.
2: Ja,
1: ja,
2: ja.
1: Also genau. Sonst kann man ja auch nur in seinem Zimmerchen machen und keinem
2: aber
1: zeigen.
2: Ja, dieses Live-Ding halt, ne? Mhm. Dass man dann wirklich dann auch direkt merkt, so, ja, gefällt vielleicht auch heute Abend jetzt mal nicht, aber morgen Abend wieder oder so. Oder ne? Aber das ist so dieses ganz Unmittelbare. Ich glaube, das hat man als Schriftstellerin oder Filme machende Person, da machst du irgendwann einen Film, der kommt dann 3 Jahre später raus. Im besten Fall sitzt du bei der Premiere mit im Kino. Aber sonst weiß man ja gar nicht so. Dann sieht man irgendwelche Zahlen, wie viele Leute im Kino waren. Aber das ist ja total entkoppelt von einem selbst. Kann ich mir nicht vorstellen, so Kunst zu machen.
0: Ich kenne ja viele Filmeleute.
2: Ja, okay.
0: Liebe Grüße an Hannes nochmal.
2: Jo.
0: Und Sandra, die ja gerade mit Everytime im Kino sind. Hm. Die kriegen die Resonanz anders mit. Also nicht das direkte Publikum, da geht es viel um Rezensionen und Festivals, die man, wo man einreicht und gewinnt im besten Falle und ist auch natürlich ein Feedback, auch gut. Aber du hast natürlich recht, du hast nicht den direkten Kontakt wie Konzert, also Musiker, die auf dem Konzert. Obwohl, ey, ich mache ja auch viele Konzerte für andere, wo ich die Produktionsleitung mache. Ich gucke mir ja immer die Fans an. Es gibt auch so ein paar Fans, die will man gar nicht.
3: Nämlich? Erzähl mal.
0: Weiß ich nicht. Ich will da nicht ins Detail gehen, aber ich denke mir, würde ich auch verzichten, wenn du nicht kommst. Hm. Es gibt echt auch ein paar Idioten, die dann so zum Beispiel die nicht weggehe auf dem Konzert, die sich dann da hinstellen, gesagt haben, ich habe jetzt für dieses Ticket bezahlt und dann willst du da mal kurz durch. Als Produktionsleiter muss ich oft durch. Die gehen einfach nicht weg. Die gucken mich dann an und sagen, ey, hau ab, das ist mein Platz für jetzt. da fängt's an, diese ganz hysterischen Fans finde ich auch komisch, die ganz versteckten Stalker finde ich auch seltsam.
1: Mm.
0: Es gibt, also ja, Menschen sind halt komisch, gibt's aber
1: Menschen
0: auch echt
1: sind
0: überall.
1: Total komisch.
0: Gibt's auch in der Bahn.
1: Ja.
3: Kennst du noch die Band Why?
0: Wer?
3: Why?
0: Mit Y?
1: Mhm. Das Wort warum auf Englisch.
0: Ach, das Why.
1: Ja,
0: ich war bei Why Oak.
1: Nee.
0: Y kenne ich auch noch, diese Hip-Hop-Indie-Band.
3: Genau,
0: ne?
3: Genau. Der Sänger hat immer gerne so das Publikum angepöbelt. Zum Beispiel, also er fand, glaube ich, immer richtig blöd, wenn Leute in der ersten Reihe standen und Bionade statt Bier getrunken haben. Fand er immer so richtig lame.
0: Da haben wir was
3: Wurde
0: gemeinsam.
3: Aktiv
0: ist nicht, ich kann es nicht von der Hand weisen, dass ich nicht hier und da mal das Publikum richtig beschimpft habe.
3: Ja,
1: es ist, dafür bist du bekannt, würde ich sagen.
0: Und ich habe das auch gerne gemacht. Also man muss ja auch, es hat mich jetzt nicht so weit gebracht, aber Man muss ja auch zu seinen Gefühlen stehen. Ich fand das halt zum Beispiel super irritierend, wenn jemand direkt vor mir steht und sich gar nicht bewegt.
1: Das finde ich auch verstörend.
0: Oder gar keine Emotion zeigt, wo aber direkt mich die ganze Zeit anguckt und ich werde dann unsicher und fühle mich unwohl. Und den habe ich weggeschickt zum Beispiel. Das werde ich nie vergessen. Das war in Nürnberg und habe gesagt, du musst dich jetzt sofort hier verpissen. Und dann ist der sofort, dann ist er nach hinten gegangen. Dann kam irgendwann unser Tourmanager und hat mir gesagt, Alter, der hat alles vom Merch gekauft.
1: Oh. Das wollte ich aber, ich wollte gerade einhaken, weil ich hatte auch, ich war ja so ein Spätzünder-Emo-Mädchen, also ich habe ja mit 25 gedacht, das ist eine gute Idee, sich die Haare schwarz zu färben und Panda-Augen zu malen und so. Und da war das wirklich oft so, wenn ich da auf Konzerten war, war ich so geflasht und aber auch so emotional in dem Moment drin, dass ich wirklich nur so da stand und voll absorbiert war und halt immer die Personen, die ich wahlweise so am emotionalen aufregendsten oder was weiß ich, fand so angestarrt habe und nicht getanzt habe oder so. Deswegen, ich kann das verstehen, du hättest mich vielleicht auch weggeschickt.
0: Also ich habe mich auch danach total geschämt, ich habe den Typen auch noch gesucht.
1: Oh, das ist ja
0: schwierig. Aber ich, wenn das, ich weiß, also es hat mich total irritiert, es hat mich komplett aus dem Konzept gebracht.
1: Wenn das noch so Blackmail-Zeiten waren, kann ich es aber auch verstehen, das weil es ja Blackmail zu der Musik wirklich nicht so gut passt. Einfach
0: genau,
1: nur wie so
0: alles
1: eine
0: drumherum, sich am Bewegen und er nur so am Glotzen.
3: Ja, das ist dann schon überraschend,
0: aber,
3: wenn das in
0: was
3: der
0: aber, was aber trotzdem legitim ist, weil vielleicht nimmt er das ganz anders wahr und hat sich das so vorgestellt, er steht dann da, guckt sich die Band an.
1: Genau. Und er war vielleicht voll schüchtern und so.
0: War es wahrscheinlich. Mhm. Und ich weiß gar nicht mehr, ob ich ihn getroffen habe, aber seitdem mache ich das. Also gezielte Personen greife ich nicht mehr an. Wenn dann alle.
3: Also eher so kollektives Beschämen, ja?
0: Kollektives Beschämen und dann ist auch okay. Dann fühlt sich keiner angesprochen. Im besten Fall ist es ein guter
3: Witz.
0: Oder
3: alle.
1: Vielleicht sollten wir das auch ausprobieren, wenn wir es endlich wieder auf die Bühne schaffen.
3: Ja, es passt auch extrem gut zu unserem Image.
1: Ja, also zu unseren Persönlichkeiten auch.
2: Ja. Aber bei manchen Bands erwartet man das ja auch, ne? Also ich war mal auf einem Nervenkonzert, wo der Sänger irgendwie dann so Gesten macht, dass er jetzt gleich irgendwen verhaut im Publikum.
0: Ja.
2: Haben manche Leute ernst genommen, aber andere haben es halt auch erwartet, weil das gehört dann zu der Bühnenpersönlichkeit, dass der mies drauf ist, Leute beleidigt oder irgendwie so androht, irgendwie jetzt das gleich hier ein.
0: Also du hast wahrscheinlich ein frühes Konzert gesehen, mittlerweile ist
2: Das ist jetzt
0: Max heißt
2: acht Jahre her oder so, glaube ich.
0: Das ist Arndt Sweetheart. Ja. Also die ganze Band ist ja Sweethearts.
1: Ja, ich habe die auch so in Erinnerung.
0: Und ich habe die jetzt zweimal in den letzten drei Jahren gesehen. Oder
2: erst bei mir lange,
0: nach Corona auf jeden Fall, drei, vier Mal. Und die sind ja nur noch nett, also musikalisch.
2: Ja, ich habe die einmal gesehen
0: sowieso
2: in Bonn.
0: Nicht.
2: Und das war, vielleicht hatten die auch einen schlechten Tag, aber irgendwie habe ich das Gefühl, es ist eine gemeinsame Abmachung mit dem Publikum. Wir sind mies drauf und tun so, als wären wir ganz schlimme Jungs.
0: Kann man ja auch mal sein.
2: Ja, ja, klar.
0: Ich würde mir das von vielen auch mal wünschen.
2: Ja.
0: Ich bin ja immer noch beeindruckt, wenn Bands auf die Bühne gehen und wirklich jeden Abend gute Laune haben und das auch wirklich komplett durchziehen und das auf das Publikum übertragen können. Ich kann das nicht. Ich glaube denen das auch nicht. Ist eine Schule. Sag mal, Malta, Sebastian, Mina, sollen wir mal noch ein Lied von dir hören?
2: Du, ist deine Sendung, aber ich darf mir natürlich gerne, wenn ich schon gefragt werde, dann wünsche ich mir was, ja.
0: Nee, tust du nicht. Ich habe mir ja schon was ausgesucht.
2: Ja, okay, dann wünschst du dir was.
0: Aber danach darfst du dir sofort was wünschen.
2: Geil.
0: Okay? Mega. Dann hören wir jetzt Internet Brain, was auch eine Single war, weil du hast ja nur Singles.
2: Ich habe ja nur Singles.
0: Und EPs.
2: Und EPs.
0: Aber auch ein tolles Lied.
2: Danke.

0: Ich habe mir was gewünscht, weil ich gerade in der Türkei im Urlaub war und habe euch das jetzt einfach untergejubelt. Das ist Zeki Müren gewesen mit dem Song Yaralı Gönül. Und viele haben es wahrscheinlich erkannt. Das ist das Original von Misuli. Misulu aus Pulp Fiction, der Song von Dick Dale. Toll. Habe ich letzte Woche gelernt.
1: Ist auch immer schön, wenn Songs so wenig Percussions eigentlich haben, aber doch man den Groove deutlich spürt.
0: Ja.
1: Da ist jetzt keine Vier-Viertel-Bass-Drum gewesen oder so, man konnte sich trotzdem dazu irgendwie bewegen.
0: Und ein richtiges Orchester, weil wir reden hier von den End-50er Jahren. Das wurde live im Studio aufgenommen. Der ist übrigens auf der Bühne gestorben.
1: Ach
0: Der
1: Gott.
0: musste, das war, muss Ende der 80er gewesen sein. Ich will das alles noch lesen. Ich weiß das alles seit ein paar Tagen erst. Der musste eine TV-Aufzeichnung für türkisches Fernsehen machen. Und der hat gesagt, nee, mach ich, hab keinen Bock. Und die, ja, hier ist aber der Vertrag, du musst das machen. Der hat sich dann wohl Tabletten reingeschoben ohne Ende, ist auf die Bühne und hat dann Herzkasper gehabt und war tot.
2: Krass, vor laufender
0: Okay.
2: Kamera dann auch noch.
0: Vorlaufender Kamera.
2: Boah.
0: Und ich will das alles noch googeln, ob man das vielleicht irgendwo sieht. Also
2: Das ist auf jeden Fall eine krasse Geschichte.
0: nicht, dass ich voyeuristisch das sehen will, nur ich finde es einen geplant krassen Abgang.
2: Ja, auf
0: Das
2: jeden Fall. Bold
0: ist
2: Choice, auf jeden
0: fast
2: Fall.
0: Bowie-like.
2: Ja.
0: Das musste ich euch ganz kurz, obwohl es ein Versehen war, musste ich euch das kurz durchdonnern. Du hast dir noch gar nichts gewünscht heute, Sebastian.
1: Ja, ich glaube, Yard Act würde ich mir dann wünschen, weil
0: Ja.
1: es eine tolle Band ist, die irgendwie so Rockband-mäßig ist, aber nicht so die, ja, die, es klingt jetzt eigentlich eher wie so eine Yachtrock-Funk-mäßige Band. Die sind auch alle wahnsinnig gut gekleidet, da kann ich mir wahnsinnig viel abschneiden auch. Das hören wir jetzt nicht, aber wir stellen uns jetzt alle sehr gut gekleidete Personen vor, die funky Rockmusik spielen.
0: Das ist ja vom Album nach dem Debüt
1: Ja.
0: und ich kenne nur das Debüt und fand das sehr frisch, was die Worte anging. Also sie hatten sehr inspirierende Texte.
1: Voll,
0: Ja.
1: genau.
0: Dann hören wir das, damit du auch ein
1: Yay!
0: glücklicher Mensch heute bist.
1: Sehr gut.
0: Yard Act, New Beginnings, passt ja auch in der Zukunft.

0: Yard Act, New Beginnings. Ich muss dir recht geben, es klingt anders als das Debüt, das war ja eher so.
1: Es war noch funkier. Das hier ist
0: Genau.
1: jetzt ein bisschen zurückgelehnt, aber ich fand es auch gut.
0: Gefällt mir sehr gut. Und
1: Ja.
0: ich glaube, die bringen gerade auch ein neues Album raus.
1: Ich glaube, es ist sogar schon draußen. Ich meine, ich hätte es schon gehört, aber mein Gehirn funktioniert bei dieser Hitze auch nur halb so gut.
0: Nee, meins auch. Also, ja, nee. Es gibt auch viel zu viel Musik. Ja. Habe ich euch schon.
1: Gut, das in dieser Show zu sein.
0: Es gibt
1: War
0: wirklich
1: viel
0: viel.
1: zu viel Musik.
0: Es gibt wirklich viel zu viel Musik. Man müsste
1: Ja.
0: eigentlich, müsste man sich hier festketten und den ganzen Tag neue Musik
1: Ja,
0: besprechen.
1: das ist
0: Und
1: echt
0: vor allem
1: wahr.
0: alte,
1: Ja.
0: die man neu entdeckt. Aber das A will das keiner und B,
1: Ja.
0: naja.
1: Und jetzt noch die ganze KI-Musik, die ja auch noch jeden Tag. Ich habe vorhin gelesen, bei dieser werden jeden Tag, wird die Hälfte der hochgeladenen Songs sind KI-Songs.
2: Das, aber teilweise wird das jetzt schon wieder verboten.
1: Ja, dieser
2: Zum
1: markiert das
2: Glück.
1: irgendwie. Spotify will es auch markieren.
0: Seit heute ja, habe ich eher
1: So,
0: heute Morgen
1: da hast du
0: gelesen.
1: dich selber Headline gelesen, wahrscheinlich wie
0: Ja.
1: ich. Genau. Und das, also da kommt ja auch noch wahnsinnig viel. So, das muss man vielleicht auch nicht alles hören, aber es wird ja noch mehr Musik.
0: Ich hatte, als das gerade aufkam, hatte ich ja, es gab ja auch diese Yachtband, die so Fleetwood Mac-mäßig war, die ich ja gigantisch fand, oder das verschollene Oasis-Album von der KI generiert. Ich fand es auch kurz lustig, aber lass uns nicht mehr. KI,
1: Nee, es war jetzt mein Exkurs. Ich
0: Downer-Thema.
1: hab.
0: Ja. Also nicht, es wird, wir können uns eh nicht mehr dagegen wehren. Lass einfach gucken, dass weiterhin.
2: Dass sie uns nicht umbringen.
0: Ja, mir kann sie ja erstmal nichts, obwohl doch. Doch.
2: Wie meinst du jetzt, wenn du eingefroren irgendwo drin liegst, dass sie
0: Ja,
2: dann
0: dann
2: dir ist?
0: bin
2: Ja,
0: ich ja.
2: bist du eh sicher.
0: Vielleicht bin ich ja dann das
2: Wer weiß,
0: Exemplar,
2: vielleicht
0: was
2: wird
0: sie
2: das gehackt und
0: rausholen.
2: dann wirst du einfach wieder aufgetaut
0: Hätte ich
2: früher
0: nichts gegen,
2: zurück.
0: wenn ich eigentlich perfektioniert werde. Weil ich habe ja schon, ich gebe es ungern zu, ich habe Fehler. Wenn die die,
2: Was?
0: wenn die die ausmerzen und sagen, hier, dein neues Ich, du bist jetzt einer von uns. Welcome to the future.
2: Welcome to Perfection.
0: Ja. Why not? Vielleicht ist es so geiler. Ich sag mal nichts mehr. Ich
2: Ja.
0: guck mir das alles jetzt mal
2: Genau,
0: schön
2: lieber
0: an.
2: die Füße stillhalten.
3: Treffpunkt Sonnenfinsternis 81, tauschen wir uns noch mal aus.
0: Ihr habt euch vier wundervolle Songs gewünscht. Wir werden nicht alle spielen können. Was wollt ihr da von den vieren als am ehesten hören?
2: Also ich presche jetzt mal nach vorne, weil wir so viel Gitarrenmusik gehört haben und will ich jetzt Helen Alien steh auf, glaube ich.
0: Die ich
2: Geiler
0: ja.
2: Song, der hat mich richtig gepusht in den letzten Wochen.
0: Bin ich sehr gespannt. Das ist ja Techno, ne?
2: Ist Techno.
0: Wahrscheinlich.
2: Die Frau ist auch, weiß nicht, da muss ich später was zu sagen.
0: Ich mag Ellen Alien. Ich mochte, also ich kenne nicht viel von ihr, aber die Tracks, da kann man ja wirklich von Tracks reden.
2: Ja. Aber das ist von einem Album. Ellen Alien macht Alben.
0: Ich weiß, dass sie Alben macht, aber ich habe noch nie eins in der Hand gehabt.
2: Ja.
0: Vielleicht bin ich in den falschen Läden.
2: Ach so, ja, du, das kann sein.
0: Ja, es gibt zwar noch Internet, aber habe ich auch noch nie gesucht. Egal. Wir hören mal Steh auf.
2: Ja.
0: Vielleicht hole ich mir danach das Album.
2: Ja,
0: Gleich.
2: eben.
0: Oh, gefällt mir. It's tribal.

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1: Ich bin jetzt voll Alan Alien Fan. Ich glaube, ich kaufe mir ein Alan Alien Album.
2: Stark.
1: Steh auf. Ja. Ihr sagt, wann nochmal spielt die?

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1: Ich bin jetzt voll Alan Alien Fan. Ich glaube, ich kaufe mir ein Alan Alien Album.
2: Stark.
1: Steh auf. Ihr sagt, wann nochmal spielt die?
2: Ich glaube, irgendwie 5., 6. November. Ich muss nochmal gucken. Das ist auf jeden Fall im Gewölbe hier in Köln.
1: Das ist aber komisch. Ich habe gar nicht den Fehler gemacht, Karl-Heinz. Ich habe hier gedrückt.
3: Alles gut.
1: Okay. darf ich kurz sagen, dass ich Susi total vermisse?
2: Ich auch.
4: Ich auch.
2: Susi, wo bist du?
1: Susi zieht um nach Münster mit ihrer Mutter. Oh. Also die Mutter zieht um und hilft ihr dabei. Was für ein tolles Mädchen.
2: Ach so, also nicht Susi zieht nach Münster.
1: Tochter.
2: Die bleibt in Köln, die Susi. Die hilft nur beim Umzug.
1: Genau.
4: Das wäre sehr irritierend gewesen.
1: Aber ganz liebe Grüße an Frau Kerskens. Ja. Die übrigens am 29.8. am Rudolfplatz spielt.
4: Ja, Mensch.
1: Kommen für
4: wir
1: umsonst.
4: Alle vorbei, ne?
1: Geht mal alle dahin.
2: Gehen wir alle mal dahin.
1: Dead Notes noch. Auf der anderen Bühne spielt T.S. Uhlmann.
2: Geil.
1: Kann man sich freuen. Es war mir ein großes Fest, dass Patrick hier war.
2: Grüße. Liebe Grüße auch an Patrick nochmal. Liebe Grüße gehen raus.
1: Und auch wunderschön, dass Lingby und Malta Mina hier waren. Endlich haben wir uns mal unterhalten. Jetzt kann ich dir übrigens noch sagen, was ich machen wollte.
3: Oh ja,
1: ich glaube, ich cover Lea.
3: Ja, geil.
1: Aber da brauche ich deine Hilfe für. Da sprechen wir dann nochmal off-air.
3: Okay.
1: Aber ich glaube, wir brauchen noch eine Strophe.
3: Dann denkt ihr noch eine aus.
1: Oder wir wiederholen einfach die.
3: Ja, ja.
1: Wir gucken mal.
3: Okay.
1: Liebe Lingbys, passt schön auf euch auf.
4: Machen wir.
2: Sicher.
1: Und ihr seid natürlich immer herzlich. Ihr könnt auch so kommen, habe ich euch ja gesagt. Ihr könnt einfach kommen, wenn auch andere Gäste. Manchmal habe ich auch gar keine Gäste und die sind nur im... ich glaube, nächsten Monat haben wir nur Zoom-Gäste. Dann ist doch super, wenn da jemand sitzt, dann stelle ich mir vor, ihr wärt die.
4: Dann quatschen wir einfach ein bisschen rein und tun, als wären wir die.
2: Ja. Oder verkleiden uns wie die Gäste, die nicht da sein können.
1: Habt ihr so Atlanta-Slang zufällig drauf?
4: Kein Problem. That's bis in einem Monat.
1: Oh, wow. Das wird doch eine schöne Sendung. Oder wir faken einfach. Wir faken natürlich nicht, aber wir sagen einfach, ihr seid jemand anders.
3: Auch schön.
2: Voll Bock. Direkt. Okay, lass uns bitte zu einer Tradition machen.
1: Ja. Das wird ganz toll. Ja. Den Zuhörern da draußen wünsche ich natürlich sehr viel Gesundheit, Schönheit im Leben, weniger Stress. Hitze ist ja eh da. Regen für Frösche und würde sagen, wir hören noch zwei, jeweils einen Song von euch. Patrick haben wir ja schon genug gespielt. Ich hoffe, er ist ein. Haben wir ja schon, ne?
3: Das musst du sagen.
2: Er ist voll dominiert in der ersten Stunde.
1: Und ich würde gerne den ersten Internet-Hit von dir noch hören, Brave.
3: Bitte.
1: Und Love and Pain von Lingby. Das wäre dann der dritte Song auf auf der EP. Macht ihr ein Vinyl davon dann? Nein, macht keinen Sinn.
4: Nee, Single eher ein Geld.
1: Das ist wirklich sauteuer.
2: Ja, es ist unglaublich teuer. Das nächste Vinyl machen wir, werden wir nochmal ein Album machen und dann auch wirklich so bühnenready sind, dass wir wieder Konzerte spielen können, damit man wenigstens ein bisschen was reinkriegt.
1: Aber ihr habt schon Bock, live zu spielen.
4: Auf jeden Fall. Also nächstes Jahr wollen wir unbedingt live spielen, wenn es jemand hört.
3: Ja, zum Beispiel hier im Keller.
4: Und uns ein Konzert anbieten will.
1: Hier im Keller kann man wunderbar spielen.
2: Ja, haben wir gesehen schon mal.
4: Ja.
1: Ja. Mhm. Unser Freund Marco ist ja auch für viele Supports zuständig, auch für Sebastian, der am 16.9.

0: mit Gans im Blue Shell spielt.
1: Mhm.
0: Wir finden da schon was. Werdet erstmal wieder ready als Duo.
1: Das dauert nicht mehr so lange.
0: Sehr schön. Bis bald.
1: Bis
0: Tschüss.
1: bald, bald Aldo.
0: Tschüss, Susi. Ich vermisse dich.
1: Jetzt müssen wir

Guten Abend, hier ist Menelaos Thomasidis in der Sendung Inspiration Information hier im Sender 674 FM. Ja, heute gibt's viel elektronische Musik. Ich bin inspiriert von letzten Samstag, da war ich im Open Ground und habe Sadar Bahar und Theo Parrish gesehen und gehört. Und es war wirklich sehr, sehr schön. Die haben beide richtig, richtig toll aufgelegt und haben das Publikum voll mitgenommen. Und überhaupt dieser Sound in Open Ground ist einfach phänomenal. Und ja, ich werde jetzt heute nicht unbedingt Hausmusik oder ausschließlich Hausmusik spielen, sondern lasst euch überraschen. Viel Spaß!

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0: Hey, ich freue mich wieder hier zu sein, nach 4 Monaten. Und jetzt komme ich gerade aus England, 2 Wochen Interrail. Und schwupps war das Thema der Stunde schon gesetzt. Aber es wird keine Historie. Es wird nur ein paar. Eine kleine Auswahl der großen englischen Musikgeschichte. Ludicrous. Und wir machen weiter mit Lex Amor.
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Adrian Sherwood hat sich Nightmares on Wax vorgenommen. In a Space Autodop heißt das Album. Vorher

Das war eine Stunde Carry-On mit einer kleinen England-Reise. Ich bin übrigens mit der Fähre zurückgefahren, nicht mit dem Zug. Ich habe kein Ticket mehr bekommen. Ich war irgendwie zu spät dran. Ich bin da manchmal ein bisschen naiv, aber das war sehr schön mit der Fähre. Also 7 Stunden Fahrt. Deswegen hören wir hier zum Schluss Ambient Warrior. Mit Oceanic. Spricht man das denn in Englisch aus? Egal. Gleich gibt es noch einen kleinen Abschiedsgruß aus der Fußballwelt, weil wir ja mit der Fußballwelt auch angefangen haben. Und dann kommt der Osterreiser. Und ich bin wieder hier in 2 Monaten. Tschüss.

Da habe ich den Übergang verpasst. Da kam jetzt der berühmte Sample von dieser Platte. Ich glaube, es waren Rockers High-Fan, die das gesampelt haben. Schönen guten Abend erstmal. Osterreiser hier auf 674 FM. Und angefangen habe ich mit einer Resteverwertung von vor gut 2 Wochen gab es hier eine Rundlaufsendung zum Thema Körperteile. Und da hatte ich dieses Stück dabei, Scientist, Your Teeth in My Neck, oder was andersrum, Your Teeth in My Neck war es. Und der Minister hatte das Stück auch dabei und er hat das letzten Sonntag auch als Resteverwertung gespielt. Aber das macht ja nichts, ja ein schönes Stück. Und ich bleibe jetzt auch erstmal bei dem Sound mit dem Clearly State Dub von Lodi Slim und King Tubby.

The Jordan Singers mit My Life Will Be Sweeter, wie nicht zu überhören war. Und davor haben wir gehört Cornel Campbell and the Eternals mit Heading for the Mountain. Und jetzt geht's nochmal mit Resteverwertung weiter. Die 13th Floor Elevators mit einem Stück, das heißt Posters und im Untertitel sozusagen Leave Your Body Behind. Ich hatte so die Idee, das als letztes Stück in der Körperteile-Sendung zu spielen, aber da bin ich nicht mehr zum Zug gekommen. Deswegen jetzt hier.

Castles Made Out of Sand von Jimi Hendrix. Das musste ich spontan da noch in die Sendung reinpacken, weil ich das heute für meine Sendungsankündigung benutzt habe, weil das so schön zu dem Bild passte. Und dann musste das natürlich jetzt auch irgendwie laufen hier. Aber da war ja jetzt eine ganze Menge, wo ich nichts mehr zu gesagt habe. Ich fange mal vorne an. Nach den 13th Floor Elevators haben wir die Seeds gehört mit Up in Her Room. Dann My Bloody Valentine, Don't Ask Why, heißt das, glaube ich, ja. Und danach Sonic Boom mit Lonely Avenue. Und dann eben gerade Hendrix. Und, ja genau, jetzt geht's weiter mit Kevin Coyne's Sleepwalking. Das ist eine Aufnahme von Home Recordings, die der irgendwie 72 gemacht hat, die irgendwann viel später dann veröffentlicht worden sind.

Jo, ein schöner Lärm, den Shazam nicht erkannt hat, wie wir gerade ausprobiert haben. Aber immer der Reihe nach. Davor haben wir Paris 1942 gehört. Das war eine kurzlebige Band Anfang der 80er mit den Bishop-Brüdern, also Richard Bishop und Alan Bishop und mit Mo Tucker am Schlagzeug. Eine der selten wenigen Sachen, die noch so zwischendurch gemacht hat. Und Sir Richard Bishop hat da letztes Jahr eine Compilation zusammengestellt. Die haben damals eigentlich gar nichts veröffentlicht, nur geprobt. Und gerade dieser schöne Krach, das war das Otomo Yoshihide New Jazz Orchester. Und die haben 2005 die gesamte Out to Lunch von Eric Dolphy neu aufgenommen. Das war jetzt hier das lauteste und kürzeste Stück von der Platte. Und um das zu, Moment, wie heißt das nochmal? Gazzeloni oder so heißt das Stück, glaube ich. Und ich werde dann jetzt, um das zu illustrieren, das Original jetzt hinterher spielen. Viel Spaß.

Herzlich willkommen bei Lunatica, der Show der Mondsüchtigen, zur späten Stunde mit mir, Negisa. Der erste Track war Tehran von Narib Shanbehzadeh, iranischer Percussionist und Drummer, lebt heute in Paris. Und ich habe mir überlegt, die ganze Sendung möchte ich heute dem Iran widmen, den Menschen dort, und auch der Musikszene, genau so wie iranischen Artists, die im Ausland leben. So wie auch das nächste Duo Tara Moon, Electronic Duo, leben beide ebenfalls heute in Frankreich und schreiben bei diesem Projekt bewusst die Lyrics in Farsi. Finde ich sehr schön, um sich mit ihren Wurzeln zu connecten, wie auch bei dem nächsten Song. Das ist

Black Holes von Nullen featuring Maha Tahiri. Nullen aka Misach Azimi ist Künstler, Komponist, Producer, gefühlt alles. Ich habe mit ihm zusammen an der Folkwang in Essen studiert, ihn dort kennengelernt. Inzwischen lebt er in Wellington in Neuseeland und forscht da zu Musik und KI, was man halt so macht, ist aber auch mit seinem Projekt Nullen eben unterwegs. Shoutout an der Stelle. Der nächste Track ist aus einer Compilation von 2023, die iranische Künstlerin featured, benannt nach der Woman Life Freedom Bewegung oder auch Jinjian Azadi. Der Slogan kam auf bei den Protesten nach dem gewaltsamen Tod an Jina Mahsa Amini 2022 und steht für die Rechte von Frauen im Iran. Und aus dieser Compilation hören wir jetzt den Track Be Mahsa Be Nikah.

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1: Rojin Shalafi ist das, iranische Künstlerin, ist in Teheran aufgewachsen, fürs Kompositionsstudium dann 2014 nach Wien gekommen und bewegt sich jetzt so zwischen experimenteller und elektroakustischer Musik. Und ähnlich experimentell ist es auch bei Millihertz oder Millihertz. Er ist Sound Artist aus Wellington, Neuseeland. Hören wir jetzt mit dem nächsten Track. Das ist Form D.

0: Giyahe Vahshi, das heißt so viel wie Wildgans. Dahinter stecken Said Dehran, Producer aus Teheran, und die iranisch-deutsche Sängerin und Komponistin Pari Eskandari aus Berlin. Sie ist Ende der 80er mit ihren Eltern von Teheran nach Deutschland geflüchtet, hat dann später in Freiburg Jazz studiert, lassen ihre Vocals natürlich auch erahnen, und erinnert daran, dass zu singen für Frauen im Iran verboten ist. Umso wichtiger also, dass Artists im Ausland ihre Stimme nutzen, um auf die Lage dort aufmerksam zu machen. Immer wieder macht das auch Seftalisa, iranisch-niederländische Künstlerin, unter anderem mit diesem Song, den ich jetzt gegen Ende dieser Lunatica-Sendung spiele. Danke fürs Zuhören. 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

0: Ausland ihre Stimme nutzen, um auf die Lage dort aufmerksam zu machen. Immer wieder macht das auch Seftalisa, iranisch-niederländische Künstlerin, unter anderem mit diesem Song, den ich jetzt gegen Ende dieser Lunatica-Sendung spiele. Danke fürs Zuhören. Woman, Life, Freedom.
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0: Hier. So, liebe Leute, jetzt habt ihr ein bisschen gewartet. Willkommen im Studio, willkommen bei der Palma Centauri Radio Show. Ich bin euer Gastgeber, Remy Mateng, und wir fangen gleich an, ein bisschen für euch aufzulegen. Mit mir im Studio ist QB.
1: Hallo, hi zusammen.
0: Hi. Ich mache die erste Stunde, QB legt nachher die zweite Stunde auf. Wir werden das Ganze so ein bisschen Richtung Deep House, softe Deep House Sachen irgendwie, wir haben uns ein bisschen synchronisiert und abgesprochen. Und ich würde sagen, ich fange jetzt erstmal an und übergebe dann nachher einfach in der zweiten Stunde. Viel Spaß bei hervorragendem Beach-Bar-Sound. Entschuldigt.

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1: So, liebe Leute, ihr seid immer noch bei der Palma Centauri Radio Show. Ich bin Remy Mateng. Ich habe jetzt gerade eine Stunde für euch aufgelegt und wir gehen jetzt quasi nahtlos weiter. In den Startlöchern steht der QB. Hi.
2: Ja, hier stehe ich auch schon. Bin bereit.
1: Genau, wir nerven euch auch gar nicht mit Gelaber. Es geht jetzt mit einem klubbigen Set einfach direkt weiter.
2: Yo, let's go.
1: Genau.

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1: So, herzlich willkommen nochmal. Herzlich willkommen nochmal zu Palma Centauri. Wir sind gerade mitten im Orbit und QB legt gerade auf, macht auch noch eine halbe Stunde weiter und wir machen bis 11. Viel Spaß dabei.